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1: TikTok gefährdet Kinder und Jugendliche nach vorläufigen Ermittlungsergebnissen der EU-Kommission durch zu niedrige Schutzstandards. Die Brüsseler Behörde kritisiert unter anderem, dass Fremde die öffentlichen Benutzerkonten von Minderjährigen sehen und die jungen Nutzer auch mit missbräuchlichen Absichten kontaktieren können. Die WHO ruft wegen mehrerer Erkrankungen an West-Nil-Fieber in Südeuropa zu verstärkter Wachsamkeit auf. Besonders in Griechenland und Italien ist die Zahl der Erkrankungen in den vergangenen Wochen gestiegen. In Griechenland wurden seit Jahresbeginn 21 Fälle bestätigt, in Italien ebenso viele. Das Virus wird durch Mücken übertragen. Die WHO rät deshalb, sich vor Mückenstichen zu schützen und bei hohem Fieber nach einem Mückenstich sofort ärztliche Hilfe zu suchen.
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3: Johnny Depp überrascht Fans auf der Comic-Con in San Diego. Ja, ist da nämlich als Ebenezer Scrooge aufgetaucht. Diese ikonische, griesgrämige Figur aus A Christmas Carol von Charles Dickens ist ja schon in vielfacher Version verfilmt worden, mit den Muppets als animierte Version und natürlich unzählige Male auch als Realverfilmung. Und jetzt gibt's bald eine Horrorversion und da spielt eben Johnny Depp die Hauptfigur als Ebenezer Scrooge. Maske hatte er natürlich auch auf, wobei natürlich durch die letzten Jahre hätte er die vielleicht gar nicht gebraucht, oder? Mein Name ist Leo Arregi. Hier kommt Bibi Rexha, New Religion.

0: Bryan Adams für diese Samstagnacht. Heaven hier im besten Mix. Und da schauen wir mal rüber in die Vereinigten Staaten nach Los Angeles. Da wird es nämlich wieder voller auf den Straßen. Aber nicht, weil da irgendwie mehr Urlauber unterwegs sind. Nein, es gibt neue Sterne auf dem Walk of Fame. Ich frage mich da auch immer, wie viel Platz haben die da eigentlich? Jetzt sind nochmal gerade 33 neue Sterne angekündigt worden. Wow, also krass. Unter anderem Kate Hudson soll einen Stern bekommen, Idris Elba, Pedro Pascal und aber auch Leute, die jetzt nicht direkt was mit Hollywood zu tun haben. Zum Beispiel Sängerin Sia soll auch einen eigenen Stern da reingehauen bekommen. Und jetzt halten wir uns mal fest, auch ein Europäer wird vertreten sein. Kollege aus Frankreich, hauptsächlich bekannt für seine Musik. Ja. Mr. David Guetta, das gibt's auch gar nicht. Der kriegt einen eigenen Stern auf dem Walk of Fame. Hier ist er gemeinsam mit Jennifer Lopez. Die hat seit 2013 übrigens einen.
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So, guck mal, das ist doch jetzt ein ganz wunderbarer Soundtrack für diese Nacht. Schau mal kurz auf die Uhr. 2:30 durch, da passt das doch ganz wunderbar. A Bar Song Tipsy von Shabusi. Oh, jetzt können wir mal so langsam den Weg nach Hause antreten, oder? Nur so leicht angetippt nach Hause pushen. Mein Name ist Leo Arrighi. Eine schöne Nacht euch.

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0: Wir haben die ganze letzte Woche übers Camping gesprochen. Kommen jetzt so langsam zum Ende und damit auch zur Königsdisziplin, nämlich dem Glamping, also der absoluten Gönnung, wenn es ums Campen geht. Da haben wir euch auch einen Spezialisten besorgt, Atze Schröder.
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3: Ja, nee, ist klar.
4: Ich sag nur Glamping. Setzt sich zusammen aus Glamour und Camping. Der Einstieg dahin ist überschaubar günstig. Du überziehst deinen 30 Jahre alten Campinghobel auf Doppelachse einfach mit Louis Vuitton Folie. Anhängerkupplung von Gucci und auf dem Frühstückstisch den Eierkocher von Roberto Gaisini. Den gibt's wirklich. Wenn du dann noch mit deinem Gespann majestätisch auf dem Campingplatz Moselblick in Koblenz einläufst, dann ist doch klar, wer hier der Chef an der Stange ist. Assi and I know it, yeah. Aber du hast dich in der Camper-Nahrungskette mit ein bisschen Lackfolie vom 0815 Camper mit Gemeinschaftsdusche zum Edelglamper erhoben. So geht sozialer Aufstieg. Ja, muss nur ein bisschen aufpassen, wenn dein Nachbar die Verbreiterung von seinem 1,5 Millionen Campmobil ausfährt, dass er dir deinen Louis Vuitton-Schuhkarton nicht aus Versehen zusammendrückt. Tja, da fängst du wieder ganz von vorne an. Als Porta-Potti-Reiniger am Campingplatz Diemelsee. Ihr seht, Camping ist ein schmaler Grat zwischen Glück und Enttäuschung, Status und Eitelkeiten. Nur an einem Ort auf dem Platz sind alle gleich. Am Tresen von Uschis Uferstübchen. Ja, wer sich da nicht benehmen kann, der kauft sein Bier beim Lidl. So einfach ist das. Auch wenn du Bruno Banani heißt.
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1: Ich bin Tine Klimach. Die bisherige Gesundheitsministerin Nina Warken wird neue Kanzleramtschefin. Das teilte Bundeskanzler Friedrich Merz in Berlin mit. Sie folgt auf Thorsten Frey, der an die Unionsfraktionsspitze wechseln soll. Für Warken übernimmt Carsten Linnemann das Gesundheitsressort. Merz kündigte für die kommenden Wochen weitere Veränderungen im Kabinett an.
2: Darüber werde ich zu gegebener Zeit Sie informieren, aber diese Entscheidungen brauchen nicht zuletzt angesichts der Sommerpause noch ein paar Tage und vielleicht auch mehr Zeit.
1: Damit ist auch eine weitere Nachbesetzung gemeint, auf die Kanzler Merz nicht einging. Eigentlich sollte auch Verkehrsminister Schnieder seinen Platz räumen. Sein geplanter Nachfolger Fritz Günzler, Finanzexperte der Union, hatte aber kurz vor knapp abgesagt. Bundesinnenminister Dobrindt hat die Ausweitung von Abschiebungen nach Afghanistan gegen Kritik verteidigt. Wer nach einem abgelehnten Asylverfahren ausreisepflichtig sei, müsse auch mit einer Abschiebung rechnen, sagte er. Zuvor war bekannt geworden, dass künftig nicht mehr nur Straftäter und Gefährder für Abschiebungen identifiziert werden sollen. Flüchtlingsrat und Linke kritisieren das als unverantwortlich bzw. als Vorstoß gegen den Menschenrechtsschutz. TikTok gefährdet Kinder und Jugendliche nach vorläufigen Ermittlungsergebnissen der EU-Kommission durch niedrige Schutzstandards. Die Brüsseler Behörde kritisiert unter anderem, dass Fremde die öffentlichen Benutzerkonten von Minderjährigen sehen und die jungen Nutzer auch mit missbräuchlichen Absichten kontaktieren könnten.
3: 200 Millionen Nutzer hat TikTok in Europa. Kinder und Jugendliche brauchen mehr Schutz, meint die EU-Kommission. Bis jetzt könne jeder in die öffentlichen Nutzerkonten sehen. Das müsse sich ändern. Künftig sollten nur noch von den Jugendlichen selbst akzeptierte Nutzer in die Konten schauen dürfen. TikTok weist die Kritik zurück. Die EU-Kommission hat in den vergangenen Monaten schon ein Verfahren wegen Suchtrisiken gegen TikTok eingeleitet und von Snapchat, Facebook und Instagram verlangt, dass das Mindestalter von 13 Jahren besser kontrolliert wird. Aus Brüssel, Dieter Ebeling.
1: Hunderttausende werden heute in Berlin zum Christopher Street Day erwartet. Die Demonstration soll mittags beginnen und dann an der Siegessäule vorbei zum Brandenburger Tor führen. Abends tritt Sängerin Sarah Connor auf. Schon einen Abend vorher war bereits Rapperin Icky Mel aufgetreten. Das Motto des CSD lautet dieses Mal: Haltung ist hot.
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4: Robert Jantz ist hier. Gemeinsam geht's durch diese Nacht in Richtung Samstagmorgen. Jetzt mit drei Hits am Stück. Den Anfang macht Leonie, spiele ich euch mit Don't Worry.

0: Richtiger Klassiker war das, Changes von Tupac. Und jetzt habe ich wieder was ganz Neues für euch. Drive Safe heißt der Song. Und ja, das möchte ich euch auch zurufen, wenn ihr gerade noch unterwegs seid. Kommt gut an.
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Million. Wir galoppieren hier in Richtung Samstagmorgen. Robert Jantz ist hier. Und wenn ich hier auf die Uhr schaue, dann sehe ich, dass die 4 gar nicht mehr so weit weg ist. Also mein Vorschlag, so ein bisschen Country-Musik, oder? Passt auch zu unserem kleinen Ausritt hier. Beyoncé spiele ich euch mit Texas Hold'em. Schön, dass ihr mit am Start seid. Kommt gut durch diese Nacht.

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0: Das war wieder ein richtiger Klassiker, oder? Lie to You ist das in der Samstagnacht. Und jetzt wieder Zeit für was Neues.
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1: Ich bin Tine Klimach. Bundeskanzler Friedrich Merz nutzt den Rücktritt von Unionsfraktionschef Jens Spahn für einen größeren Umbau seiner Regierung. Gesundheitsministerin Nina Warken wird neue Kanzleramtschefin und CDU-Generalsekretär Carsten Lindemann ihr Nachfolger im Gesundheitsministerium.
2: Und Digitalstaatssekretär Amthor wird neuer Bund-Länderbeauftragter im Kanzleramt. Doch unklar ist, was mit Verkehrsminister Schnieder passiert. Der teilte einzelnen Bundestagsabgeordneten am frühen Morgen in einer SMS mit, dass der Kanzler ihn entlassen werde und dies um 9 Uhr im Kanzleramt verkünden würde. Das tat Merz aber nicht. Dass der Kanzler dazu schwieg, liegt offensichtlich daran, dass der vorgesehene Nachfolger, der CDU-Bundestagsabgeordnete Günzler, Merz erst zugesagt, dann aber mitten in der Nacht wieder abgesagt habe. Die Gründe sind unklar. Aus Berlin, Dirk Zeitler.
1: Die USA und Großbritannien planen US-Regierungskreisen zufolge kommende Woche ein hochrangiges Treffen in London, um über die Lage in der Straße von Hormuz zu beraten. Ein US-Beamter bestätigte der deutschen Presseagentur entsprechende Pläne. Zum konkreten Programm, Datum und den Teilnehmern gab es zunächst keine Angaben. Campingplätze, Ferienanlagen und ganze Orte werden geräumt. Wegen der sich weiter unkontrolliert ausdehnenden Waldbrände an Frankreichs Atlantikküste wurden inzwischen rund 110.000 Menschen evakuiert. Auch in Spanien lodern Feuer. Wegen der schweren Waldbrände hat Madrid für die Umgebung der Hauptstadt und eine weitere Region den Notstand ausgerufen.
3: Rund um die Hauptstadt Madrid mussten mehr als 11.500 Menschen ihre Häuser verlassen. Sie warten bei Freunden, Verwandten und in Notunterkünften, ob die Brände eingedämmt werden können. Starke Windböen und hohe Temperaturen erschweren die Löscharbeiten. Der Katastrophenschutz des Militärs hat das Kommando übernommen. Mit Temperaturen bis zu 44 Grad in Andalusien leidet Spanien derzeit unter extremer Hitze. Auch an der französischen Atlantikküste ist es mit 36 Grad sehr heiß. Aus Spanien, Julia Macher.
1: Zum Sport. Jürgen Klopp ist mit klaren Botschaften in sein Amt als Bundestrainer gestartet. Der 59-Jährige versprach keine schnellen Erfolge, rief aber zu einem gemeinsamen Traum vom WM-Titel 2030 auf. Sein erstes Länderspiel als Bundestrainer ist Ende September in der Nations League gegen die Niederlande.
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4: 4 Uhr ist durch, da kann ich schon mal so ein ganz vorsichtiges Guten Morgen euch entgegenrufen. Entweder seid ihr immer noch wach oder ihr seid schon wieder quasi wach, weil ihr einfach früh raus müsst. Das ist eigentlich suboptimal an einem Samstag, gebe ich zu, aber da machen wir alle das Beste draus. Das bleibt uns auch anders übrig, ne? Jetzt Musik. Und zwar sogar drei Hits am Stück. Den Anfang macht Dasher, spiele ich euch mit Austin.

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Robert Jantz ist hier. Rein geht's in diesen Samstag. Was auch immer ihr vorhabt, da wünsche ich euch ganz viel Spaß bei. Hier macht jetzt erstmal Taylor Swift weiter. Spiele ich euch mit Opalite. Kommt gut rein in den Samstag.

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1: Ich bin Tine Klimach. Kanzler Friedrich Merz bildet sein Kabinett um, weil Thorsten Frey neuer Fraktionschef der Union werden soll. Das läuft aber alles andere als glatt. Jetzt hat sich Frey dazu geäußert.
2: Das Ganze sei einfach Pech gewesen, sagte Frey in Stuttgart. Das gäbe es auch in der Spitzenpolitik. Es geht um die Hängepartie bei der Besetzung des Verkehrsministeriums. Minister Schnieder hatte einigen Abgeordneten schon mitgeteilt, dass er entlassen wird. Als der Kanzler dann vor die Presse trat, passierte das aber nicht, weil der vorgesehene Nachfolger Günzler kurzfristig abgesagt hatte. Wie es nun weitergeht, ist offen. Klar ist aber, neue Kanzleramtschefin wird Gesundheitsministerin Warken und ihren Job soll CDU-Generalsekretär Herr Linnemann übernehmen. Aus Berlin Thomas Brockt.
1: US-Präsident Trump hat der Europäischen Union nach der Milliardenstrafe gegen Google mit neuen Zöllen gedroht. Auf seiner Plattform Truth Social kündigte er zunächst eine Untersuchung gegen die EU an. Diese solle klären, ob amerikanische Unternehmen benachteiligt würden. Anschließend könne ein erheblicher Zoll auf EU-Importe folgen. Die EU-Kommission hatte Google zuvor wegen Wettbewerbsverstößen zu einer Strafe von 890 Millionen Euro verurteilt. Schwere Waldbrände halten Frankreich und Spanien weiter in Atem. Während bei Madrid und in einer anderen spanischen Region der Notstand ausgerufen wurde, mussten an der französischen Atlantikküste 10.000 weitere Touristen vorsorglich ihre Urlaubsquartiere räumen. In beiden Ländern sprechen die Behörden von ungünstigen Wetterbedingungen, die die Löscharbeiten erschweren. Zum Sport. Jürgen Klopp ist neuer Bundestrainer der Fußballnationalmannschaft. Der 59-Jährige tritt die Nachfolge des bei der WM gescheiterten Julian Nagelsmann an. Es sei ein sehr, sehr besonderer Tag für ihn, sagte Klopp bei seiner Vorstellung in Frankfurt.
3: Jürgen Klopp will beim DFB jeden Stein umdrehen und das dürfte ungemütlich werden für den Verband. Aber Klopp will langfristigen Erfolg, darum will er auch einige Strukturen verändern. In den kommenden Tagen und Wochen werde er viele Spieler anrufen und treffen. Beim Supercup zwischen Bayern und Dortmund wird er dann auf der Tribüne sitzen. Im September bekommt Klopp dann gleich seine ersten 4 Spiele am Stück in der Nations League. Zwar verspricht er keine schnellen Erfolge, dennoch wollen die Fans da schon Fortschritte sehen. Thomas Bremser, Redaktion.
1: Der DFB hat Jürgen Klopp als Bundestrainer bis zur WM 2030 verpflichtet. Außerdem wird Per Mertesacker Geschäftsführer beim Deutschen Fußballbund.
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4: Robert Jantz ist hier. Einen wunderschönen guten Morgen wünsche ich euch. Ich darf euch jetzt in diesen Samstag begleiten. Und vielleicht bin ich ja dann auch dabei, wenn ihr den ersten Kaffee des Tages trinkt oder sonst was macht. Jetzt für euch Musik von Tina Turner.

0: soll ich immer sagen, an was mich das erinnert, das Ende des Songs, klingt so, wenn ich die Spülmaschine ausräume und so die Tassen bei mir in den Küchenschrank räume und dann fällt gefühlt alles um und dies und das und dann denke ich wieder, ah, Mann, aber es muss ja gemacht werden, ne? Jetzt ganz neue Musik für euch wieder.
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Robert Jantz ist hier, hallo am Samstag und keiner mag Klugscheißer. Das hatte ich mal auf so einer Fußmatte stehen, weiß ich auch nicht warum, ich weiß auch gar nicht, wo die ist tatsächlich. Aber Klugscheißer ist ja auch so ein hartes Wort, Teddy Swims, der macht das deutlich charmanter, der sagt einfach Mr. Know-It-All und das hören wir jetzt.

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0: Dermot Kennedy war das mit Kiss Me und mein Name ist Robert Janz. Ich mache jetzt Feierabend, wünsche euch ein ganz, ganz, ganz schönes Wochenende. Genießt das Wetter, wird ja ganz schick eigentlich heute. Und ich lasse euch jetzt noch neue Musik da.
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1: Ich bin Tanja Wagner. Der CDU-Politiker Altmaier kritisiert den Umgang mit dem offenbar vor der Ablösung stehenden Verkehrsminister Schnieder in scharfer Form. Er kenne und schätze Schnieder seit 1,5 Jahrzehnten, schrieb Altmaier auf X. Der Umgang mit ihm mache ihn betroffen und wütend, fügte der frühere Kanzleramtschef und der Regierungschefin Merkel hinzu.
2: Der künftige Unionsfraktionschef Thorsten Frey nannte das ganze Pech. Aus seiner Sicht war diese Hängepartie nicht vermeidbar. So wie das jetzt gelaufen sei, könne es einfach passieren, sagte er bei einer Veranstaltung der IHK in Stuttgart. Hintergrund ist, dass sich Verkehrsminister Schnieder eigentlich schon von einzelnen Bundestagsabgeordneten in einer SMS verabschiedet hatte. Aber dazu kam es nicht. Wer nun den Posten antritt, ist noch unklar. Aus Berlin, Tine Klimach.
1: Schwere Waldbrände halten Frankreich und Spanien weiter in Atem. Während bei Madrid und in anderen spanischen Regionen der Notstand ausgerufen wurde, mussten an der französischen Atlantikküste zehntausende weitere Touristen vorsorglich ihre Urlaubsquartiere räumen. In beiden Ländern sprechen die Behörden von ungünstigen Wetterbedingungen, die die Löscharbeiten erschweren. Wegen der sich weiter unkontrolliert ausdehnenden Waldbrände an Frankreichs Atlantikküste wurden inzwischen laut Frankreichs Innenminister Núñez rund 110.000 Menschen evakuiert. Pakete, die schwerer sind als 23 Kilo, dürfen nicht mehr von einem Zusteller ausgeliefert werden. Das sollte von der Politik gesetzlich festgelegt werden, fordert der Logistikkonzern DHL.
3: Schwere Pakete zu tragen ist schlecht für den Rücken, argumentiert DHL. Und Probleme damit seien der Grund für jede dritte Krankmeldung. Die Politik müsse sich dem Thema annehmen, weil DHL nicht mehr konkurrenzfähig sei, wenn die Regel nur intern eingeführt werden würde. Die Gewerkschaft Verdi stimmt zu und möchte 2 Zusteller sogar schon bei Paketen ab 20 Kilo. Andere Zustellunternehmen lehnen den Vorschlag ab und verweisen auf sowieso schon bestehenden Personalmangel oder drohende längere Lieferzeiten. Elisa Schuh, Berlin.
1: Der Hersteller Jutro Tiefkühlkost hat den Rückruf einer bei Lidl verkauften Bio-Beerenmischung wegen einer möglichen Verunreinigung mit Noroviren ausgeweitet. Verbraucher sollen das Tiefkühlprodukt der Marke Freschoner nicht verzehren und in den Lidl-Filialen auch ohne Kassenbon zurückgeben.
4: Das waren die Nachrichten mit Tanja Wagner.
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5: Das ist der frühe Samstagmorgen. Komm, gönnt euch zum Wachwerden einen ordentlich starken Kaffee, lüftet zu Hause schnell durch. Und dann starten wir rein in diesen wundervollen Tag. Das zweite Wochenende in den Sommerferien bei uns in NRW. Und gleich dazu Musik aus den 80ern von Survivor. Eye of the Tiger für euch. Exvalent und Grosso sind mit am Start. Und das hier ist die wunderbare Tiffany Harris und Vertigo. Ich bin Sven Sandbote. Guten Morgen.

0: Das ist euer Start rein in den Samstag. Guten Morgen am 25. Juli von den 80ern mit Survivor. Gleich zu neuer Musik von Flo. Und ja, wer jetzt denkt, ach, das ist ein Musiker, der hat mal wieder ein schönes Lied rausgebracht. Nee, das sind direkt drei Mädels aus England, R&B-Trio. Und die haben vor knapp 4 Jahren einen großen Internet-Hit gelandet. Und jetzt legen sie nach, auch bei uns in Deutschland. Leak It spiele ich euch gleich zum Start rein in diesen Tag. Schönen guten Morgen.
1: Augenblick mal.
2: Wenn man an einer Fußgängerampel wartet, liest man manchmal Zettel mit Botschaften wie biete Gitarrenunterricht oder gehe mit ihrem Hund spazieren oder auch wir entrümpeln ihren Keller. Und unter so einer Überschrift sieht man dann immer kleine Abschnitte mit der Telefonnummer zum Abreißen. Es hat mal jemand diesen Zettel an einen Laternenpfahl geklebt. Liebe zu verschenken, nimm so viel du brauchst. Unter dieser großen Überschrift waren auch so kleine Abschnitte, da stand aber keine Telefonnummer drauf, sondern immer das Wort Liebe. Also man konnte sich Liebe abreißen und einfach so mitnehmen. Scheinbar hatte jemand so viel davon, dass er sie verschenken wollte. Schöne Idee. Wie würde unsere Welt eigentlich aussehen, wenn wir wirklich Liebe verschwenderisch verschenken würden? Wir würden einander oft sagen, du bist gut genug, würden einander mehr helfen, wir würden uns leichter Fehler vergeben. Hört sich schön, aber doch irgendwie kitschig und unrealistisch an. Schade, dass das nicht geht. Oder doch? Der Mensch, der den liebevollen Zettel aufgehängt hat, der war davon überzeugt, dass man Liebe auch großzügig verschenken kann. Zu gern würde ich ihn fragen, wie kommst du nur auf diese verrückte, wunderschöne Idee mit den Zetteln? Bettina Förster von der Evangelischen Kirche für Augenblick mal.
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Für euren Samstagmorgen gibt's gleich 80er Sound von Ultravox, Dancing with Tears in My Eyes. Jetzt erstmal das Beste von heute. Großartige Musikerin. Hier ist Olivia Dean und So Easy für euren Tag. Ich bin Sven Sandbote. Schönes Wochenende.

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0: ging jetzt irgendwie sehr schnell. Die erste Woche der Sommerferien in NRW ist schon so gut wie rum. Aber das Gute ist ja, es bleiben noch 5,5 Wochen. 5,5 Wochen, um einen Ferienjob anzunehmen, um Urlaub zu machen. Ja, verschiedenste Möglichkeiten. Und Ferienjob, das machen ja wirklich sehr, sehr viele. Sei es in so einer Verkaufserdbeere am Straßenrand oder viele andere Sommerjobs, die es da so gibt. Stefan Rejek aus dem Wochenendteam, du hast mal so ein paar Kuriose rausgesucht. Was hast du da unter anderem gefunden?
1: Also der Freizeitpark Tripsdrill in Baden-Württemberg, der sucht für die Sommersaison noch jemanden für sein Maskottchen. Hugo Müller heißt er, das ist so ein großer, putziger Typ mit offenem Mund und einer Zipfelmütze. Anforderungen gehen auch klar, gute Fitness und eine Körpergröße von 1,70 bis 1,80. Also, wenn du Bock hast.
0: Ja, bin ich genau 10 cm zu groß, also von daher ist das schon mal nichts für mich. Aber hey, heute 30 Grad in so einem Maskottchenkostüm, da schwitzt er doch einen ab in der Sonne.
1: Ja, vielleicht kann man sich das ja irgendwie abtrainieren oder so. Apropos trainieren, kleiner Funfact, du wirst nicht einfach Maskottchen. Nee, es gibt so eine richtige Maskottchenschule. Ui. Und bei der kann man sich für schlappe 460 Euro pro Kurs zum professionellen Maskottchen ausbilden lassen.
0: Ja, viel Spaß allen, die das gerne machen möchten. Was ich mal gehört habe, es soll sogar Wasserrutschentester geben. Das ist doch ein Mythos, oder?
1: Ja, also auch das gab's mal. 2013 hat der britische Reiseanbieter First Choice 6 Monate lang den Studenten bezahlt, um Wasserrutschen zu testen. Also einfach, wie viel Spaß die machen. Aber so richtig regelmäßig geprüft werden die dann halt vom TÜV. Ist dann auch deutlich unromantischer, als man sich das jetzt vorstellt. Also mit Planschen ist da eher weniger.
0: Na, dann vielleicht doch die Erdbeeren verkaufen in der Verkaufserdbeere am Straßenrand. Klingelt mal durch, sagt Bescheid, in welcher Verkaufserdbeere ich euch heute finde. Da komm ich vorbei und kaufen wir so ein 500 Gramm Schälchen. Sind ja immer wieder lecker, die Dinger. Sven Sandbote ist hier. Guten Morgen!

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1: Ich bin Tanja Wagner. Der designierte Unionsfraktionschef Frei hat die Probleme von Kanzler Merz beim Umbau der Bundesregierung als Folge von Pech bezeichnet. Es könne auch in der Spitzenpolitik passieren, dass ein geplanter Personalwechsel kurzfristig scheitere, sagte der CDU-Politiker.
2: Es geht um die Hängepartie bei der Besetzung des Verkehrsministeriums. Minister Schnieder hatte einigen Abgeordneten schon mitgeteilt, dass er entlassen wird. Als der Kanzler dann vor die Presse trat, passierte das aber nicht, weil der vorgesehene Nachfolger Günzler kurzfristig abgesagt hatte. Wie es nun weitergeht, ist offen. Klar ist aber, neue Kanzleramtschefin wird Gesundheitsministerin Warken und ihren Job soll CDU-Generalsekretär Linnemann übernehmen. Thomas Brock, Berlin.
1: Frankreich und Spanien kämpfen weiter gegen Waldbrände. Rund 110.000 Menschen mussten allein in der Gironde ihre Unterkünfte verlassen. Ein Ende ist nicht abzusehen. Bundeskanzler Merz bot Frankreich Unterstützung an. Nach dem sprunghaften Anstieg der Ölpreise infolge der Eskalation im Iran-Krieg sieht das Deutsche Institut für Wirtschaftsforschung die Versorgung in Deutschland und Europa weiterhin stabil. Aktuell sei die Versorgung mit Rohöl- und Mineralölprodukten wie Benzin und Diesel weiterhin gesichert, sagte DIW-Ökonomin Franziska Holz gegenüber der deutschen Presseagentur.
3: In absehbarer Zeit ist auch weiter nicht mit einem Rückgang des Ölpreises zu rechnen. Insgesamt sind im Weltölmarkt fast 20% weniger Mengen als noch vor dem Krieg verfügbar, so DIW-Ökonomin Holz weiter. Der Preis für Rohöl schießt weiter in die Höhe. Zuletzt lag er bei rund $100 pro Barrel. Zum Vergleich, vor dem Ausbruch des Iran-Kriegs Ende Februar lag der Preis bei rund 66 Euro pro Barrel. Neue Entlastungen wird es auch erstmal nicht geben. Das hat Wirtschaftsministerin Reiche diese Woche noch einmal klargestellt. Der Tankrabatt hat viele Milliarden gekostet und dafür ist jetzt kein weiteres Geld mehr da. Tine Klimach, Berlin.
1: Das größte jemals gebaute Raketensystem der Raumfahrtgeschichte hat seinen 13. Testflug weitgehend nach Plan absolviert. Das vom privaten Raumfahrtunternehmen SpaceX entwickelte Starship startete vom Weltraumbahnhof des Unternehmens im US-Bundesstaat Texas und flog eine Weile unbemannt durch das Weltall.
4: Das waren die Nachrichten mit Tanja Wagner.
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5: Willkommen in Sommerferienwochenende Nummer 2 bei uns in NRW. Sven Sandbote ist hier. Schönen guten Morgen. Ja, und Sommerferien heißt auch gleich Urlaub. Und Urlaub heißt das auch gleich handyfreie Zeit? Oder wie regelt ihr das? Das besprechen wir gleich mal um 6:45 zum Start rein in diesen Samstag. Vorher gibt's noch mehr vom besten Mix. Gleich zum Beispiel toller Song von iLiver und Apache 207. Das Beste von heute. Wunder, die 90er mit Cher sind am Start. Und das hier ist Michael Patrick Kelly. Entspannt in den Samstag, jetzt mit Roundabouts für euch. Macht euch ein richtig schönes Wochenende.
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0: Und hier kommt auch so ein Wunder. Kaum sind Sommerferien in NRW, da geht's für viele in den Urlaub. Ja Mensch, welche Überraschung. Vielleicht seid ihr ja gerade auch unterwegs mit dem Auto, mit dem Wohnwagen oder dem Wohnmobil in den Urlaub. Dann habt auf jeden Fall eine schöne Zeit. In den Bergen, am Meer, auf dem Campingplatz einfach mal die Auszeit genießen. Naja, und Mama und Papa mit Handy-Kids, die machen sich ja auch gerade so ihre Gedanken. Wie viel Handyzeit gibt's eigentlich im Urlaub? Wir haben festgestellt, da gibt's offenbar teilweise echt so richtig klare Regeln. Aber klappt das auch?
1: Das geht, die kriegt's erst gar nicht, dann gibt's die Diskussion weniger.
2: Handy kommt auf den Kühlschrank drauf, oben, da kommt da keiner dran. Und ich habe meine 6 Wochen Sommerferien ohne Fernseher verbracht.
3: Komplett sperren, einsperren das Handy im Tresor.
4: Wenn wir das sagen, das Handy kommt weg, dann kommt das Handy weg.
5: Das ist eigentlich Standard bei uns, dass wir sagen, tritt mal ein bisschen auf die Bremse. Aber zum Thema Handy finde ich gut, dass es das heute gibt, weil ich hätte es mir damals gewünscht, mit den Freunden aus der Schule in Kontakt zu bleiben.
0: Ja, mal eben schnell den neuesten Klatsch und Tratsch teilen, aber ich finde das sehr heftig, dass ihr da wirklich so klare und knallharte Regeln habt. Gar nicht mal schlecht. Guten Morgen.

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0: Lanzai, Pedro Capó, Georgie Noriega, REC 808, Shadow Towers, Puerto Rico. 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
1: Wenn sich einer mit Urlaub auskennt, dann ist das Nico Santos als ehemaliger Animateur. Von ihm gleich für euren Samstag neue Musik. Jetzt erstmal dieser tolle 90er-Sound hier. Das ist Meredith Brooks und Bitch. Und ihr startet entspannt rein in den Samstag, den 25. Juli. Ich bin Sven Sandbote, wünsche euch einen wunderbaren guten Morgen.

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0: Guten Morgen,
1: Sven Sandbote ist hier.
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5: Ja, nee, ist klar.
6: Ich sag nur, Glamping setzt sich zusammen aus Glamour und Camping. Der Einstieg dahin ist überschaubar günstig. Du überziehst deinen 30 Jahre alten Campinghobel auf Doppelachse einfach mit Louis Vuitton Folie. Anhängerkupplung von Gucci und auf dem Frühstückstisch den Eierkocher von Roberto Gaisini. Den gibt's wirklich. Wenn du dann noch mit deinem Gespann majestätisch auf dem Campingplatz Moselblick in Koblenz einläufst, dann ist doch klar, wer hier der Chef an der Stange ist. Assi and I know it, yeah. Aber du hast dich in der Camper-Nahrungskette mit ein bisschen Lackfolie vom 0815 Camper mit Gemeinschaftsdusche zum Edelglamper erhoben. So geht sozialer Aufstieg. Ja, muss nur ein bisschen aufpassen, wenn dein Nachbar die Verbreiterung von seinem 1,5 Millionen Campmobil ausfährt, dass er dir deinen Louis Vuitton-Schuhkarton nicht aus Versehen zusammendrückt. Tja, da fängst du wieder ganz von vorne an. Als Porta-Potti-Reiniger am Campingplatz Diemelsee. Ihr seht, Camping ist ein schmaler Grat zwischen Glück und Enttäuschung, Status und Eitelkeiten. Nur an einem Ort auf dem Platz sind alle gleich. Am Tresen von Uschis Uferstübchen. Ja, wer sich da nicht benehmen kann, der kauft sein Bier beim Lidl. So einfach ist das. Auch wenn du Bruno Banani heißt.
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1: Mit Mirko Knappert. Schönen guten Morgen. Nach dem Rücktritt von Unionsfraktionschef Spahn hat Kanzler Merz in dieser Woche sein Kabinett umgebildet. Einige Personalien sorgen für Kritik. Unter anderem, dass Verkehrsminister Schnieder seinen Posten räumen muss. Der Umgang mit Schnieder mache ihn betroffen und wütend, schrieb der frühere Chef des Kanzleramts Peter Altmaier auf der Plattform X. Mehr dazu von Tine Klimach.
2: Der künftige Unionsfraktionschef Thorsten Frey nannte das ganze Pech. Aus seiner Sicht war diese Hängepartie nicht vermeidbar. So wie das jetzt gelaufen sei, könne es einfach passieren, sagte er bei einer Veranstaltung der IHK in Stuttgart. Hintergrund ist, dass sich Verkehrsminister Schnieder eigentlich schon von einzelnen Bundestagsabgeordneten in einer SMS verabschiedet hatte. Aber dazu kam es nicht. Der als sein Nachfolger vorgesehene CDU-Finanzexperte Günster sagte abends erst zu, am nächsten Morgen dann aber wieder ab. Aus fachlichen Gründen. Wer nun den Posten antritt, ist noch unklar.
1: Und wir treten jetzt die Kurznachrichten an diesem Samstagmorgen an. Trotz des Iran-Kriegs müssen wir in Europa uns keine Sorgen um die Ölversorgung machen. Die sei aktuell mit Blick auf Benzin und Diesel weiterhin gesichert. Das sagte die Ökonomin des Deutschen Institutes für Wirtschaftsforschung Holz der deutschen Presseagentur. Dass Öl bald wieder günstiger werde, sieht Holz aber nicht. Österreich hat sich gegen einen schnellen Beitritt der Ukraine in die EU ausgesprochen. Ein Beitritt der Ukraine mit 39 Millionen Menschen und einer komplett anders ausgeprägten Agrarstruktur würde die EU maßgeblich verändern. Das sagte die Europaministerin der österreichischen Volkspartei. Sie findet außerdem, dass der ukrainische Präsident Zelensky der EU, Zitat, am liebsten ein Beitrittsdatum diktieren möchte. Bei einem Unfall auf der A8 sind in Höhe Stuttgart 15 Menschen verletzt worden, zwei davon schwer. Der Reisebus fuhr nach Feuerwehrangaben in der Nacht am Beginn einer Baustelle auf ein Fahrzeug auf. In Paderborn beginnt heute eines der ältesten und größten Volksfeste in Deutschland. Stadt und Erzbistum feiern bis zum 2. August das Libori-Fest. Zu der Mischung aus kirchlichen Feiern und weltlicher Kirmes werden über 1 Million Besucher erwartet. Mehr Infos hat Marc Weiß.
3: Den Auftakt machen heute Nachmittag die berühmten Salutschüsse, gefolgt natürlich vom Fassanstich. Der kirchliche Teil beginnt schon etwas früher. Um 15 Uhr wird im Dom der Schrein mit den Gebeinen des heiligen Liborius aus der Krypta in den Chorraum getragen, die sogenannte Erhebung. Ist die feierliche Eröffnung des kirchlichen Libori-Festes. Die Mischung beider Feste, des kirchlichen und des weltlichen, mit großer Kirmes und Markt, ist einigermaßen einzigartig. So wird zum Beispiel morgen der Schrein mit den Gebeinen des heiligen Liborius in einer feierlichen Prozession durch die Stadt getragen, während es gleichzeitig auf der Kirmes vermutlich um ganz andere Dinge geht. Sogar die große Politik ist dabei. Am Sonntagabend laden Unternehmer zum traditionellen Libori-Mahl ins historische Rathaus ein. Festredner ist Bundeskanzler Friedrich Merz.
1: Dankeschön, Marc, für die Infos. Und das waren die Nachrichten mit Mirko Knappert.
4: Das Wetter. Die Hitze ist zurück. 27 Grad heute maximal und den ganzen Tag blauer Himmel, ganz viel Sonne und so gut wie keine Wolken zu sehen. Morgen kühlt es wieder schlagartig runter auf 22 Grad. Es wird dann auch wieder regnerischer. Die Sonne versteckt sich mehr und mehr hinter Regenwolken. Der Montag bleibt größtenteils trocken, da bleiben wir erstmal noch knapp über der 20-Grad-Marke. Der schnellste Verkehrs- und Blitzerservice für die Region. Es blitzt in Aalen im Hövener Ort und in Beckungen auf dem Lippweg. Wenn ihr noch was seht unterwegs, Blitzerstaus oder Störungen, gerne melden über die kostenlose Radio WRF Verkehrshotline 0800 4x5 345.
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4: Plötzlich eine Prise Hochsommer. Auch mal schön auf den Samstag. Ich hoffe, ihr habt die Gelegenheit, was draus zu machen. Kommt gut rein ins Wochenende. Mein Name ist Dominik Tegeler. Schönen guten Morgen.

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2: In Freckenhorst zum Beispiel, da wird gefeiert dieses Wochenende. Heute ist Zeltfest zum Auftakt des Schützenfestes. Los geht's um 20 Uhr. Für 8 Euro seid ihr mit dabei. Morgen geht's dann weiter mit dem Umzug um 13.30 Uhr. Danach gibt's einen bunten Familiennachmittag. Abends dann Party und am Montag ist dann Königsschießen und der große Festball. Außerdem hat sich auch allen was überlegt für dieses Wochenende. Bürgerbrunch auf dem Platz vor der Lohnhalle am Sonntag. In entspannter Umgebung kommt ihr da zusammen, um gemeinsam zu frühstücken und euch auszutauschen. Dazu gibt's Live-Musik und auch ein bisschen Programm drumherum. Denkt aber dran, Essen und Trinken müsst ihr selbst mitbringen. Los geht's um 11 Uhr.
0: Selber was mitbringen ist immer gut, dann weiß man auch, dass man es gerne isst. 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
1: Ich bin Kerstin Menke-Möller. Schönen guten Morgen. Die Lage in den Waldbrandgebieten in Frankreich und Spanien spitzt sich weiter zu. Mehr als 160.000 Menschen wurden in den beiden Ländern bislang in Sicherheit gebracht. US-Präsident Trump hat der Europäischen Union mit höheren Zöllen gedroht. Grund ist die Rekordstrafe von 890 Millionen Euro, die die EU-Kommission wegen Wettbewerbsverstößen gegen Google verhängt hat. Und jetzt die Nachrichten für den Kreis Warendorf. Nach dem tödlichen Badeunfall im Maximare Hamm kommt es jetzt doch zu einem Prozess. Das Landgericht Dortmund hat die Anklage gegen 5 Bademeister zugelassen. Das hat eine Gerichtssprecherin bestätigt. Den Angeklagten wird fahrlässige Tötung durch Unterlassen vorgeworfen. Das Amtsgericht Hamm muss sich jetzt mit dem Fall in einer Hauptverhandlung befassen. Mehr dazu von Helmut Delker aus der Redaktion.
2: Der Fall im April letzten Jahres hatte über die Region hinaus für Aufsehen gesorgt. Ein 6-jähriger Junge aus Warendorf war damals leblos im Wasser des Maximare gefunden worden. In der Kinderklinik wurde er später für tot erklärt. Das Amtsgericht Hamm hatte im Mai diesen Jahres entschieden, die Anklage nicht als Hauptverhandlung zuzulassen. Es hielt einen Freispruch der Bademeister für wahrscheinlich. Nach einer Beschwerde der Staatsanwaltschaft hat das Landgericht diese Einschätzung aber jetzt nicht geteilt.
1: Wann der Prozess vor dem Amtsgericht Hamm beginnt, steht noch nicht fest. In der vergangenen Woche hat es gleich 2 Tankstellenüberfälle bei uns im Kreis gegeben, in Oelde und in Beelen. Die Polizei geht davon aus, dass beide Überfälle auf das Konto eines Täters gehen. Sie fahndet jetzt mit Fotos nach dem Verdächtigen. Die Infos hat Mike Mattes aus der Redaktion.
3: Vergangene Woche Mittwoch hatte der Täter eine Angestellte der Shell-Tankstelle an der Wachendorfer Straße in Oelde mit einer Waffe bedroht. Die Kasse war aber schon leer. Der maskierte Mann flüchtete ohne Beute. 2 Tage später wurde die Westfalen-Tankstelle in Beelen überfallen. Hier erbeutete der Täter einen 3-stelligen Geldbetrag. Beide Male war der 20- bis 30-jährige Mann mit athletischer Figur auffällig gekleidet. Fotos von ihm findet ihr über einen Link auf radio-waf.de.
1: Auch für Tankstellenüberfälle in Riedberg im Nachbarkreis Gütersloh und in Höfelhof im Kreis Paderborn soll der gesuchte Mann verantwortlich sein. Das Vitusbad in Everswinkel hat am Wochenende wieder geöffnet. Wegen einer auffälligen Probe hatten die Gemeindewerke Everswinkel das Bad geschlossen. Weitere Untersuchungen in den vergangenen Tagen blieben jetzt aber unauffällig. Deshalb haben die Gemeindewerke zusammen mit der Verwaltung entschieden, das Bad wieder zu öffnen. 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
4: Das Wetter. Heiß ist es heute wieder. Bis zu 27 Grad. Sonnig, quasi keine Wolken. Morgen ändert sich das dann auch schon wieder schlagartig. Da kommt der Regen zurück und es kühlt runter auf 22 Grad. So eine Mischung aus Regen und sonnigen Phasen wird es morgen. Auch der Montag bleibt noch so kühl, der ist dann aber größtenteils trocken. Der schnellste Verkehrs- und Blitzerservice für die Region. Es blitzt in Aalen, im Hövener Ort und in Beckum auf dem Lippweg. Wenn ihr unterwegs was seht, Blitzerstaus oder Störungen, immer gerne melden über die 0800 4x5 345.
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4: Okay, bei dem Wetter gucken wir mal bitte nicht so viel aufs Handy. Nur ganz kurz, gleich einmal. Wir gucken mal, ob unsere unter 15-Jährigen das auch könnten. Social-Media-Verbot wie in Frankreich. Oh, es wird heikel gleich in ein paar Minuten. Hier ist Dominik Zegler. Schönen guten Morgen.
5: Die

0: Einen wunderschönen guten Morgen allerseits an diesem Samstagmorgen. Nichts auf der Welt ist so ein Zeitkiller wie Social Media. Nur mal kurz eine Runde scrollen, schon ist eine Stunde vorbei. Was ich auch immer so fürchterlich finde bei so einem Wetter jetzt wie diesem hier, ne? Herrlichstes Wetter, wenn man schon irgendwie zum See gefahren ist und dann liegen die Leute da und hängen dann auch da wieder nur vorm Handy. Das löst wirklich Weltschmerz in mir aus. Und deswegen drücke ich ja auch immer schon den Ländern die Daumen, die da jetzt auch mal die Reißleine ziehen. Zumindest wenn es um ganz junge Leute geht. Frankreich zum Beispiel, die ziehen es durch. Social Media Verbot für Kinder unter 15 Jahren. Könnten das unsere Leute in der Altersklasse eigentlich auch? Also könnten die das überhaupt ertragen?
1: Eher nicht, weil so ich gucke jeden Tag TikTok und so. Und ich glaube nicht, dass ich ohne TikTok aushalten würde.
2: Manchmal ja, manchmal nein. Eine Zeit lang hatte ich kein Handy, da ging es noch. Aber das ist ganz normal, ich würde es auch ohne schaffen.
3: Nee, ehrlich gesagt nicht. Langeweile viel oder Inspiration suchen auch manchmal.
4: Ja, ich weiß nicht, ich denke nicht. Ich einfach, dass jeder in meinem Umkreis benutzt. Deshalb allgemein so, wenn viele Leute in meinem Umkreis benutzen, dann kann ich auch nicht wirklich darauf verzichten, weil ich sonst FOMO kriege.
1: Social Media, man ist ja immer auf das Handy. Ich würde darauf verzichten, das wird direkt was ändern bei mir.
0: Ja, sagt man so leicht, ne? Dann halt kein Social Media mehr. Aber leichter gesagt als getan. Ich meine, Australien hat das auch schon länger mit so einem Verbot. Da tricksen es auch viele aus. Aber besser als nichts tun, ne?
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1: Mit Mirko Knappert. Schönen guten Morgen. Sie schleppen und legen am Tag zahlreiche Kilometer zurück. Jetzt sollen Paketboten entlastet werden, zumindest wenn es nach DHL geht. Der Logistikkonzern fordert, dass Pakete mit über 23 Kilo Gewicht in Zukunft von 2 Booten zugestellt werden sollen. Das müsse die Politik gesetzlich festlegen. Sich alleine an diese Regelung halten will DHL aber nicht. Mehr dazu von Elisa Schuh.
2: Schwere Pakete zu tragen ist schlecht für den Rücken, argumentiert DHL. Und Probleme damit seien der Grund für jede dritte Krankmeldung. Die Politik müsse sich dem Thema annehmen, weil DHL nicht mehr konkurrenzfähig sei, wenn die Regel nur intern eingeführt werden würde. Die Gewerkschaft Verdi stimmt zu und möchte 2 Zusteller sogar schon bei Paketen ab 20 Kilo. Andere Zustellunternehmen lehnen den Vorschlag ab und verweisen auf sowieso schon bestehenden Personalmangel oder drohende längere Lieferzeiten.
1: Und jetzt weitere Nachrichten im Überblick. Der Sozialverband Deutschland hat vom neuen Bundesgesundheitsminister Linnemann ein Überdenken der Gesundheitsreform gefordert. Die sieht vor allem gekürzte Leistungen und Mehrbelastungen für Versicherte vor. Für Reformen in Gesundheit und Pflege müsse gelten, die Versorgung zu verbessern und nicht nur pauschal zu kürzen, heißt es vom Sozialverband in den Zeitungen der Funke Mediengruppe. An vielen Bahnhöfen müssen wir uns heute auf verstärkte Kontrollen einstellen. Die Bundespolizei will das gesamte Wochenende über gegen Kriminalität vorgehen. Besonders Bahnhöfe in Großstädten sollen dabei im Fokus stehen. Welche genau, nannte die Bundespolizei nicht. In der deutschen Industrie fallen monatlich im Schnitt rund 15.000 Jobs weg. Die Lage der Branche sei kritisch, heißt es vom Bundesverband der deutschen Industrie in einem Interview mit der deutschen Presseagentur. Ein Grund dafür sei unter anderem die Zollpolitik der USA. Eine Chance für die deutsche Industrie sieht der Verband dagegen in künstlicher Intelligenz. Frankreich und Spanien kämpfen weiter gegen massive Waldbrände. Mehr als 100.000 Menschen mussten allein im Südwesten Frankreichs ihre Unterkünfte verlassen. Und ein Ende ist nicht abzusehen. Deutschland hat Frankreich derweil Unterstützung angeboten. Mehr dazu von Katrin Müller.
3: Die Waldbrände hätten verheerende Auswirkungen und er habe Präsident Macron sein Mitgefühl ausgesprochen, schrieb Merz auf der Plattform X. Deutschland sei bereit, Frankreich im Rahmen des EU-Katastrophenschutzmechanismus zu helfen. Die Küste bei Bordeaux ist auch bei deutschen Touristen beliebt. Laut der Behörden breiten sich die Flammen auch Richtung Stadt aus. Der Flughafen von Bordeaux wurde wegen der Rauchentwicklung bereits geschlossen. Spanien hat wegen der Brände für die Umgebung der Hauptstadt Madrid und eine weitere Region den Notstand ausgerufen.
1: Und das waren die Nachrichten mit Mirko Knappert.
4: Das Wetter. Die Hitze ist zurück. 27 Grad heute maximal und den ganzen Tag blauer Himmel, ganz viel Sonne und so gut wie keine Wolken zu sehen. Morgen kühlt es wieder schlagartig runter auf 22 Grad. Es wird dann auch wieder regnerischer. Die Sonne versteckt sich mehr und mehr hinter Regenwolken. Der Montag bleibt größtenteils trocken. Da bleiben wir erstmal noch knapp über der 20 Grad Marke. Der schnellste Verkehrs- und Blitzerservice für die Region. Es blitzt in Aalen im Hövener Ort und in Beckungen auf dem Lippweg. Wenn ihr noch was seht unterwegs, Blitzerstaus oder Störungen, gerne melden über die kostenlose Radio WRF Verkehrshotline 0800 4x5 345.
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4: Hätte jemand Lust, Verkehrsminister zu werden da draußen? Die Stelle ist wohl zu haben. Sonst sind ja alle wichtigen Posten vergeben. Kanzleramt, Gesundheitsministerium, Bundestrainer. Über Kloppos Kickstart im Amt sprechen wir gleich in ein paar Minuten.

0: Guten Morgen zusammen, ihr hört euer Lieblingsradio am Samstagmorgen mit Dominik Tegeler. Moin zusammen. Warum ist Jürgen Klopp eigentlich so ein geiler Typ? Ich finde, er ist immer wie früher so der coole Sportlehrer, den irgendwie alle mochten, der so gesagt hat, komm Jungs, schnappt euch den Ball. Die große Traumvorstellung eines jeden deutschen Fußballfans ist wahr geworden. Jürgen Klopp ist neuer Trainer der Nationalmannschaft. Und Nico Hartmann, gestern hatte er seinen ersten großen Auftritt bei seiner Vorstellungspressekonferenz vom DFB. Was nimmst du mit aus diesem ersten Kloppo-Auftritt als neuer Coach?
1: Ja, in allererster Linie wollte er natürlich für positive Stimmung sorgen. Das ist ihm geglückt. Es ist einer da, der richtig anpackt mit Ecken und Kanten. Ein Perfektionist, der auf all seinen Stationen, wie hieß es in Liverpool so schön, Zweifler zu Gläubigen gemacht hat. Klopp agierte sehr geschickt, verpackte das alles mit lockeren Sprüchen. Aber man kann auch sagen, ein harter Arbeiter mit Charisma, der genau weiß, dass viel zu tun ist.
2: Jeden dabei unterstützen, die bestmögliche Entscheidung zu treffen. Ich möchte nicht für andere Leute Entscheidungen treffen. Und alles andere gemeinsam mit meinem Team Dinge anschieben.
1: Und um das Thema Arbeitsmoral bei den Spielern brauchen wir uns künftig auch keine Sorgen mehr zu machen.
2: Aber ich freue mich drauf. Und die Jungs, wer auch immer das ist da draußen, die Zukunft im Nationalspiel können sich auch drauf freuen. Wer Gas gibt, wird mit mir viel Spaß haben.
1: Und siehe da, die Resonanz in Fußball-Deutschland ist rundum positiv. Und ich glaube auch, dass mit Jürgen Klopp und seinem Team es langsam aufwärts gehen kann.
0: 2 Monate Zeit hat er jetzt bis zum ersten Spiel gegen Holland. Nur 2 Monate, muss man sagen, ne?
1: Ja, das ist gar nicht so viel, wenn man wie Klopp jeden Stein beim DFB umdrehen will. Mit seinem neuen Trainerteam, unter anderem mit Ex-BVB-Profi Sven Bender. Dann die Jugendarbeit, die Strukturen, alles will er sich anschauen. Ich vergleiche das so ein bisschen wie mit dem Neustart unter Jürgen Klinsmann 2004, der auch sehr innovativ und forsch auftrat. Was die Partie gegen die Niederlande Ende September angeht, da hat sich Klopp klar zu geäußert, wie er die unmittelbare Vorbereitung sieht.
2: Aber dieses Trainingseinheiten beläuft sich das auf knappe 50 Minuten, vielleicht mal eine Stunde, an manchen Tagen nur eine halbe Stunde. Alles andere findet im Gespräch statt.
1: Aber rhetorisch war und ist Klopp bärenstark, wie er bei der Pressekonferenz gezeigt hat.
0: Kann eigentlich nur gut werden. Alles andere kann man sich nicht vorstellen.

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0: möglich ist.
1: Ich bin Kerstin Menke-Möller. Schönen guten Morgen. Der tödliche Badeunfall im Maximare Hamm im vergangenen Jahr wird jetzt doch vor Gericht verhandelt. Das Landgericht Dortmund hat die Anklage gegen 5 Bademeister zugelassen, bestätigte eine Gerichtssprecherin. Das Amtsgericht Hamm muss sich nun in einer Hauptverhandlung mit dem Fall befassen. Es geht um einen 6-jährigen Jungen aus Warendorf, der im April vergangenen Jahres leblos im Wasser gefunden wurde. Die Obduktion ergab Tod durch Ertrinken. Den angeklagten Bademeistern wird fahrlässige Tötung durch Unterlassen vorgeworfen. Wann der Prozess in Hamm beginnt, ist noch offen. Nach Raubüberfällen auf mehrere Tankstellen fahndet die Polizei mit Fotos öffentlich nach dem mutmaßlichen Täter. Er soll unter anderem die Shell-Tankstelle in Oelde überfallen haben. Mehr dazu von Mike Mattes aus der Redaktion.
2: Der Täter hatte die Tankstelle in Oelde letzte Woche Mittwoch gegen 22 Uhr betreten. Er bedrohte die Angestellte mit einer Waffe und forderte das Geld aus der Kasse. Um es zu verstauen, hatte er einen Gefrierbeutel dabei, sagt die Polizei. Was er nicht wusste, die Kasse war bereits geleert worden, sodass der etwa 20- bis 30-jährige Mann ohne Beute wieder abziehen musste. Er trug auffällige Kleidung. Wie er aussah, zeigen Fotos der Polizei. Den Link dazu findet ihr auf radio-waf.de.
1: Der Mann soll auch für weitere schwere Raubüberfälle verantwortlich sein. So soll er am 17. Juli die Westfalen-Tankstelle in Behlen ausgeraubt haben. Auch Überfälle in Riedberg im Nachbarkreis Gütersloh und den Höfelhof im Kreis Paderborn sollen auf sein Konto gehen. Die Fluggesellschaft Condor will im nächsten Sommer neue Ziele ab Flughafen Münster-Osnabrück FMO anfliegen. Auch einige beliebte Urlaubsziele sind wieder mit dabei. Mehr dazu von Lisa-Marie Hessler aus der Redaktion.
3: Urlauber können sich ab nächsten Mai auf die spanische Insel Fuerteventura und die griechische Insel Rhodos freuen. Außerdem auf die neuen Ziele Heraklion und Chania auf Kreta. Damit fliegt Condor gleich 2 Flughäfen auf der griechischen Insel an. Auch kanarische Inseln stehen wieder im Flugplan. Gran Canaria und Teneriffa. Ebenso das ägyptische Hurghada. Flüge nach Mallorca starten nächstes Jahr bereits ab Ende März zu den Osterferien.
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4: Das Wetter. Heiß ist es heute wieder. Bis zu 27 Grad. Sonnig, quasi keine Wolken. Morgen ändert sich das dann auch schon wieder schlagartig. Da kommt der Regen zurück und es kühlt runter auf 22 Grad. So eine Mischung aus Regen und sonnigen Phasen wird es morgen. Auch der Montag bleibt noch so kühl. Der ist dann aber größtenteils trocken. Der schnellste Verkehrs- und Blitzerservice für die Region. Es blitzt in Aalen, im Hövener Ort und in Beckum auf dem Lippweg. Wenn ihr unterwegs was seht, Blitzerstaus oder Störungen, immer gerne melden über die 0800 4x5 345.
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4: Es ist ein Ferientag, wie er im Buche steht. 27 Grad und Sonne. So müssen Sommerferien sein. Also ab in eine Batze, ab an eine Eisdiele. Oder ihr dreht mal eine Runde durchs Wäldchen. Auch nicht verboten. Auch wenn man überhaupt keine Ferien hat. Heute geht alles für jeden. Es ist Wochenende, liebe Leute. Schönen Samstag. Hier ist Dominik Tegeler.

0: Schönen guten Morgen zusammen an diesem Samstag. Wann genau ist Zugfahren eigentlich zu Satire geworden? Ich war die Tage nach Köln unterwegs mit dem Zug, IC bin ich gefahren. War auch fast pünktlich, also 10 Minuten Verspätung oder so, das ist ja nix. Aber Bordbistro war natürlich nicht und die Sitzplatzreservierungen wurden auch nicht angezeigt. Also es wurde eigentlich gar nichts angezeigt an diesem Zug, auch außen die Anzeige, wo er hinfährt und so, alles aus. Also man weiß nie, was kommt, nur man weiß, irgendwas kommt immer. Also Respekt an alle, die mit so einem Nervenkitzel in den Urlaub fahren.
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2: Ja, nee, ist klar.
3: Wir sind nun mal eine Autofahrernation. Nicht umsonst geht's Volkswagen so gut. Okay. Außerdem, warum in den Urlaub fliegen? Das hat doch nur Nachteile. Teuer, eng und du kannst weder deine Haustiere noch dein Viermannzelt mitnehmen. Selbst eine Kiste Bier nehmen sie dir an der Sicherheitskontrolle ab. Das hat doch mit Urlaub nichts zu tun. Dann noch lieber im Opel Mokka schön gemütlich durch den Stau cruisen. Jetzt höre ich euch schon sagen, man kann ja auch mit der Bahn fahren. Nee, kann man nicht. Erstens fährt die Bahn erst los, wenn die Fähren schon wieder rum sind. Und außerdem, was ist der größte Unterschied zwischen einem ICE und einem Opel Mokka? Richtig, im Opel funktioniert die Klimaanlage und Muttis Bordbistro hat durchgängig geöffnet. Ich bleibe übrigens in den Ferien konsequent zu Hause. Ja, weil wenn erstmal alle weg sind, dann hast du doch 6 Wochen lang freies Fahren auf der A40. Du kriegst bei jedem Italiener spontan einen Tisch. Also in Essen-Krei, in Neapel natürlich nicht. Und du kannst sogar völlig entspannt mit deiner Perle in Düsseldorf shoppen gehen. Auf der Kö, quasi Dubai to go, ohne Reisekosten.
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1: Mit Mirko Knappert. Schönen guten Morgen. Mit wenigen Klicks von zu Hause aus bestellen, was für uns Kunden bequem ist, ist für Paketboten oft schwere Arbeit. Der Logistikkonzern DHL fordert deshalb auf, in Zukunft statt einem zwei Zusteller für besonders schwere Sendungen einzusetzen, und zwar bei Paketen, die mehr als 23 Kilo wiegen. Die Politik sollte das für die gesamte Branche verbindlich festlegen, heißt es von DHL, aus Rücksicht auf die Gesundheit der Paketboten. Denn wenn nur ein Mensch zustellt, könne das schlecht für den Rücken sein. Im Unternehmensbereich Post und Pakete würden Muskel- oder Skelettkrankheiten hierzulande etwa jede dritte Krankmeldung ausmachen, heißt es von DHL. Der Konzern selbst will aber erstmal nicht mit gutem Beispiel vorangehen, denn wenn man alleine auf zwei Zusteller bei schweren Paketen setze, würde das im Wettbewerb mit anderen Paketdienstleistern einen deutlichen Nachteil bedeuten, heißt es. Und wir schauen auf weitere Themen an diesem Samstag. Frankreich und Spanien kämpfen weiter gegen die massiven Waldbrände an. Unter anderem breiten sich die Flammen in der französischen Stadt Bordeaux aus. Kanzler Merz hat Unterstützung aus Deutschland angekündigt. Spanien hat wegen der Brände für die Umgebung der Hauptstadt Madrid den Notstand ausgerufen. Saudi-Arabien und weitere Militärverbündete haben die vom Iran unterstützten Houthi-Rebellen im Jemen angegriffen. Die wiederum haben jetzt Vergeltung angekündigt. Nach Berichten des iranischen Senders Press TV sollen die Houthi Saudi-Arabien in der Nacht unter anderem mit Raketen angegriffen haben. Unabhängig überprüfen ließen sich die Angaben zunächst nicht. Venezuela hat an die Toten der schweren Erdbeben von vor einem Monat erinnert. In einer Schweigeminute wurde den mindestens rund 5.500 Verstorbenen gedacht. Im am stärksten von den Beben betroffenen Bundesstaat unterbrachen Helfer und Angehörige ihre Arbeiten an einem zerstörten Gebäude. Es wird ein buntes Wochenende in der Bundeshauptstadt mit einer wichtigen Botschaft. Berlin feiert an diesem Wochenende den Christopher Street Day. In gut anderthalb Stunden startet dort die traditionelle CSD-Parade. Ziel ist das Brandenburger Tor, wo die Abschlusskundgebung mit einem Bühnenprogramm stattfindet. Auch in anderen deutschen Städten gibt es heute CSD-Umzüge, unter anderem in Duisburg, Siegen und Solingen. Jan-Henne Reitze mit den Infos.
2: Tanzen auf der Straße, schräge Kostüme, gern auch mal freizügig in allen Farben des Regenbogens. Gleichberechtigung, sexuelle Vielfalt, aber auch Party. Zurück geht das alles auf den Aufstand von Schwulen gegen Polizeigewalt in der Christopher Street in New York. In Berlin steht die Parade in diesem Jahr unter dem Motto Haltung ist hot. Bei der Abschlusskundgebung am Brandenburger Tor singt unter anderem Sarah Connor. Einen Besucherrekord hat dieses Jahr schon der CSD in Köln vorgelegt. Zudem kamen laut Veranstalter 1,5 Millionen Menschen.
1: Und das waren die Nachrichten mit Mirko Knappert.
3: Das Wetter. Die Hitze ist zurück. 27 Grad heute maximal und den ganzen Tag blauer Himmel, ganz viel Sonne und so gut wie keine Wolken zu sehen. Morgen kühlt es wieder schlagartig runter auf 22 Grad. Es wird dann auch wieder regnerischer. Die Sonne versteckt sich mehr und mehr hinter Regenwolken. Der Montag bleibt größtenteils trocken. Da bleiben wir erstmal noch knapp über der 20-Grad-Marke. Der schnellste Verkehrs- und Blitzerservice für die Region. Es blitzt in Aalen, im Hövener Ort und in Beckungen auf dem Lippweg. Wenn ihr noch was seht unterwegs, Blitzerstaus oder Störungen, gerne melden über die kostenlose Radio WRF Verkehrshotline 0800 4x die 5 345.
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3: Also von dieser WM nehmen wir ja auch viel Gutes mit. Neuen Top-Coach zum Beispiel, endlich Kloppo. Und natürlich die Mucke. Das ist Dai Dai, Shakira. Guten Morgen zusammen, Dominik Tegeler hier.

0: Hello, hello, schönen Samstag in die Runde. Hier ist Dominik Tegeler. Was ist das Schlimmste, was im Flugzeug passieren kann? Also neulich die Ryanair-Maschine, wo denen das Fenster um die Ohren geflogen ist. Das ist schon weit vorn bei so Fürchterlichkeiten im Flugzeug. Und viele würden wahrscheinlich sagen, knapp dahinter so Kinder, die 3 Stunden durchschreien, so direkt hinter einem in der Reihe. Gab jetzt tatsächlich einen Flug, der sich um so ungefähr 1 Stunde verspätet hat sogar, weil sich ein kleines Kind einfach nicht hat anschnallen lassen wollen. Und dann gab es auch im Internet danach so eine kleine Diskussion. Braucht es in so einer Situation einfach mehr allgemeine Gelassenheit? Oder wären kinderfreie Bereiche im Flugzeug vielleicht doch eine gute Idee? Einige Airlines bieten sowas ja tatsächlich an, ne? Da dürfen kleine Kinder nicht sitzen und wer es besonders ruhig haben möchte, zahlt dafür ein paar Euro extra. Aber ich finde ja, ne, irgendwie, das, also, ist vielleicht auch stressfreier für die Eltern und so und für die anderen sowieso, aber ich finde, fühlt sich falsch an. Weil Kiddies müssen ja auch irgendwie in so einer Situation so ans echte Leben gewöhnt werden, doch, hätte ich jetzt gesagt. Und die so auch ausschließen irgendwie, finde ich schwierig. Außerdem, wenn man das geschafft hat mit dem Geräuscheterror im Flugzeug, dann hat man sich den Urlaub auch verdient.
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0: Ich bin Kerstin Menke-Möller. Schönen guten Tag. Nach dem tödlichen Badeunfall im Maximare Hamm im vergangenen Jahr kommt es jetzt doch zu einem Prozess. Das Landgericht Dortmund hat die Anklage gegen 5 Bademeister zugelassen, bestätigte eine Gerichtssprecherin. Den Angeklagten wird fahrlässige Tötung durch Unterlassen vorgeworfen. Das Amtsgericht Hamm muss sich jetzt mit dem Fall in einer Hauptverhandlung befassen. Mehr dazu von Helmut Delke aus der Redaktion.
1: Der Fall im April letzten Jahres hatte über die Region hinaus für Aufsehen gesorgt. Ein 6-jähriger Junge aus Warendorf war damals leblos im Wasser des Maximare gefunden worden. In der Kinderklinik wurde er später für tot erklärt. Das Amtsgericht Hamm hatte im Mai diesen Jahres entschieden, die Anklage nicht als Hauptverhandlung zuzulassen. Es hielt einen Freispruch der Bademeister für wahrscheinlich. Nach einer Beschwerde der Staatsanwaltschaft hat das Landgericht diese Einschätzung aber jetzt nicht geteilt.
0: Wann der Prozess vor dem Amtsgericht Hamm beginnt, steht noch nicht fest. In der vergangenen Woche hat es gleich 2 Tankstellenüberfälle im Kreis gegeben, in Oelde und in Beelen. Die Polizei geht davon aus, dass beide Überfälle auf das Konto eines Täters gehen. Sie fahndet jetzt mit Fotos nach dem Verdächtigen. Die findet ihr über einen Link auf radiovia.fde. Der 20- bis 30-jährige Mann mit athletischer Figur war bewaffnet und maskiert. Er soll auch für andere Raubüberfälle in der Region verantwortlich sein. Das Mofa-Rennen in Beelen hat schon Tradition. Heute findet das Event das 17. Mal statt. Beim Rennen geht es nicht darum, wer der Schnellste ist, sondern wer am längsten durchhält. Der Vorsitzende des Vereins Beelener Mofa-Rennen, Christopher Mikulski, spricht von einem Dauerrennen. Er sagte uns, wie das Ganze abläuft.
2: Insgesamt haben wir 2 Rennen. Erstens ein bisschen freies Training, ein bisschen Warm-up. Dann haben wir einmal die Mofa-Klasse und danach eine offene Klasse, wo alles auf 50 Kubik fahren darf. Zwischendurch ein bisschen Showprogramm und danach auch. Ja, und nach dem ganzen Rennen findet dann Siegerehrung statt und unsere legendäre After-Race-Party, bei der dann quasi bis in die Morgenstunden dann gefeiert und getanzt wird.
0: Das Event startet heute um 12 Uhr auf einem Stoppelacker am Landhagen 4 in Beelen. 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
3: Das Wetter. Heiß ist es heute wieder. Bis zu 27 Grad. Sonnig, quasi keine Wolken. Morgen ändert sich das dann auch schon wieder schlagartig. Da kommt der Regen zurück und es kühlt runter auf 22 Grad. So eine Mischung aus Regen und sonnigen Phasen wird es morgen. Auch der Montag bleibt noch so kühl, der ist dann aber größtenteils trocken. Der schnellste Verkehrs- und Blitzerservice für die Region. Es blitzt in Aalen, im Hövener Ort und in Beckum auf dem Lippweg. Wenn ihr unterwegs was seht, Blitzerstaus oder Störungen, immer gerne melden über die 0800 4x5 345.
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3: Kloppo ist endlich unser Kloppo. Er ist ganz offiziell neuer deutscher Nationaltrainer. Und wir fragen gleich jemanden, der es wissen muss, ob Jürgen Klopp wirklich der Allerbeste der Allerbesten ist. Nämlich jemanden, der schon unter ihm gespielt hat bei Borussia Dortmund. Gleich in ein paar Minuten. Hier ist Dominik Tegeler. Tag zusammen.

0: Tag zusammen, schön, dass ihr dabei seid hier an diesem Samstag. Nicht mal Günther Jauch hat in Deutschland ein besseres Image als Jürgen Klopp. Alle lieben Kloppo. Seit gestern ist er neuer Nationalcoach und alle sind Feuer und Flamme. Uwe Hünemeyer, Innenverteidiger aus Riedberg-Bokel und jetzt Co-Trainer beim SC Paderborn, hat selbst 2 Jahre unter Klopp gespielt bei Borussia Dortmund. Hast du damals auch schon die Aura gespürt in der Kabine?
1: Ja, ich habe es damals gar nicht mal so diese Aura empfunden. Ich fand einfach Wahnsinn, welchen Zugang er es geschafft hat zu jedem einzelnen Spieler. Und da geht es nicht um Spieler 1 bis 11, sondern da geht es um Spieler von 1 bis 25. Und ich war dann oftmals vielleicht nur Spieler 20, weil ich dann eher in der zweiten gespielt habe und teilweise auf der Bank saß. Aber er hat mir das gleiche Gefühl gegeben wie den anderen Spielern. Er hat dir tagtäglich das Gefühl gegeben, dass du ein ganz, ganz wichtiger Teil dieser Mannschaft bist. Er strahlt mit 1,95, keine Ahnung wie viel, er hat natürlich einfach schon sehr, sehr viel aus. Wenn er den Raum betritt, dann hat man das Gefühl, da kommt jemand. Er bringt schon sehr, sehr viel mit, um Menschen einzufangen.
0: Also Menschenfänger, der aber auch klare Ansagen machen kann.
1: Das kann er halt auch. Der kann halt durchgreifen, der wird die Dinge klar und deutlich ansprechen. Und diese Klarheit, die musst du einfach haben, um eine richtig gute Führungsperson zu sein. Und da gibt es jetzt kein Hin und Her und vielleicht nominiere ich den Neuer oder ich lasse ihn weg. Er hat keine Scheu vor irgendwelchen schwierigen Entscheidungen.
0: Macht aber eben auch mal einen Joke beim Training.
1: Klar, also er kann über sich selbst auch am meisten lachen und lacht dann auch mit Spielern mit. Und dadurch, dass seine Lache einfach so ansteckend ist, überträgt sich das ja natürlich auch auf Spieler. Und dadurch, dass du immer das Gefühl hast, solange du für ihn durchs Feuer gehst, geht er für dich auch durchs Feuer. Und ich glaube, das ist das Allerwichtigste bei ihm. Dass man Fehler machen darf. Entscheidend ist, was du danach machst. Und man sagt ja gerne immer so, bei ihm war es immer so ein bisschen Vollgas-Fußball, Vollgas-Veranstaltung. Da bin ich gespannt, wie sich das auf so eine Nationalmannschaft übertragen ließe.
0: Das sind wir alle. Aber du machst da durchaus Mut, Uwe. Klingt vielversprechend. Uwe Hünemeyer, Co-Trainer bei Paderborn aus Riedberg, gibt auch nochmal ein dickes Daumen hoch für Bundeskloppo.

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1: Mit Mirko Knappert. Schönen guten Tag. Die Waldbrände im Südwesten Frankreichs breiten sich immer weiter aus. Schon jetzt haben die Flammen eine der größten Evakuierungsaktionen in der Geschichte des Landes ausgelöst. Besonders betroffen ist die Region rund um Bordeaux. Hier mussten bereits mehr als 100.000 Menschen in Sicherheit gebracht werden. Und die Brände sind weiter außer Kontrolle. Deutschland hat Frankreich derweil seine Unterstützung angeboten. Man sei bereit, im Rahmen des EU-Katastrophenschutzmechanismus zu helfen, schrieb Bundeskanzler Merz auf der Plattform X. Frankreich selbst hat die Zahl seiner Soldaten, die die Feuerwehr bei den Löscharbeiten unterstützen, verdoppelt. Nach Behördenangaben hat der Großbrand bei Bordeaux seit Mittwoch rund 19.000 Hektar Fläche eingenommen. Das ist mehr, als die Hauptstadt Paris groß ist. Und das sind weitere Themen an diesem Samstag. Pakete mit mehr als 23 Kilo Gewicht sollten per Gesetz von 2 Paketboten zugestellt werden. Das fordert der Logistikkonzern DHL zum Schutz der Gesundheit der Zusteller. Denn im Paket- und Postbereich würden Muskel- oder Skelettkrankheiten etwa jede dritte Krankschreibung ausmachen. Trotz des Iran-Kriegs müssen wir in Europa uns keine Sorgen um die Ölversorgung machen. Die sei aktuell mit Blick auf Benzin und Diesel weiterhin gesichert. Das sagte die Ökonomin des Deutschen Instituts für Wirtschaftsforschung Holz der deutschen Presseagentur. Dass Öl bald wieder günstiger werde, sieht Holz allerdings nicht. Der nächste Testflug einer Rakete des Raumfahrtunternehmens SpaceX ist weitestgehend nach Plan verlaufen. Die Riesenrakete Starship startete vom Weltraumbahnhof im US-Bundesstaat Texas und flog eine Weile unbemannt durchs All. Der mittlerweile 13. Testflug musste zuletzt verschoben werden, weil einige Triebwerke nicht zündeten. In Paderborn beginnt heute eines der ältesten und größten Volksfeste in Deutschland. Stadt und Erzbistum feiern noch bis zum 2. August das Libori-Fest. Zu der Mischung aus kirchlichen Feiern und weltlicher Kirmes werden über 1 Million Besucher erwartet. Mehr dazu von Marc Weiß.
2: Den Auftakt machen heute Nachmittag die berühmten Salutschüsse, gefolgt natürlich vom Fassanstich. Der kirchliche Teil beginnt schon etwas früher. Um 15 Uhr wird im Dom der Schrein mit den Gebeinen des heiligen Liborius aus der Krypta in den Chorraum getragen, die sogenannte Erhebung. Ist die feierliche Eröffnung des kirchlichen Libori-Festes. Die Mischung beider Feste, des kirchlichen und des weltlichen, mit großer Kirmes und Markt, ist einigermaßen einzigartig. So wird zum Beispiel morgen der Schrein mit den Gebeinen des heiligen Liborius in einer feierlichen Prozession durch die Stadt getragen, während es gleichzeitig auf der Kirmes vermutlich um ganz andere Dinge geht. Sogar die große Politik ist dabei. Am Sonntagabend laden Unternehmer zum traditionellen Libori-Mahl ins historische Rathaus ein. Festredner ist Bundeskanzler Friedrich Merz.
1: Marc Weiß aus dem News-Team mit den Infos zum Libori-Fest in Paderborn. Vielen Dank. Und das waren die Nachrichten mit Mirko Knappert.
3: Das Wetter. Die Hitze ist zurück. 27 Grad heute maximal und den ganzen Tag blauer Himmel, ganz viel Sonne und so gut wie keine Wolken zu sehen. Morgen kühlt es wieder schlagartig runter auf 22 Grad. Es wird dann auch wieder regnerischer. Die Sonne versteckt sich mehr und mehr hinter Regenwolken. Der Montag bleibt größtenteils trocken, da bleiben wir erstmal noch knapp über der 20-Grad-Marke. Der schnellste Verkehrs- und Blitzerservice für die Region A33 Bielefeld Richtung Osnabrück. Wegen einer Baustelle gerade Stau zwischen Hilter am Teutoburger Wald und Borkloh Kloster Ösede. Da braucht er ein bisschen länger. Ansonsten blitzt es in Aalen im Hövener Ort und in Beckum am Lippweg. Habt ihr noch was gesehen unterwegs, Blitzerstaus oder Störungen? Dann gerne melden über die 0800 4x5 345.
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3: So muss ein Sommerferientag aussehen. Und das auch noch auf dem Samstag hier. 27 Grad und Sonne, macht was draus. Hier ist Dominik Tegelab. Tag zusammen.

0: Dinge, die immer nur die anderen machen. Google-Bewertungen angucken. Habe ich noch nie gemacht. Ich weiß, es machen total viele, aber ich würde immer denken, ist doch eh irgendwie voll subjektiv und im Zweifel vielleicht sogar verfälscht. Ina-artig. Tatsächlich ist es so, dass offenbar manche Bewertungen, die man da eigentlich lesen müsste bei Google, gar nicht mehr da sind.
1: Genau, das hat eine Untersuchung der Deutschen Presseagentur ergeben. Rund jedes dritte Restaurant geht gezielt gegen schlechte Google-Bewertungen vor und lässt sie löschen, teilweise sogar mit Unterstützung von Spezialfirmen.
0: Und das heißt ja nicht automatisch, dass die Bewertung falsch war.
1: Eben, genau das kritisieren Verbraucherschützer. Für viele sind Google-Bewertungen heute die wichtigste Entscheidungshilfe. Und wenn die negativen Erfahrungen fehlen, wirkt ein Restaurant, ein Hotel oder ein Café natürlich schnell besser, als es vielleicht ist.
0: Andersrum natürlich, wenn da jetzt irgendwelche Hater völlig unnötig rummeckern bei so einem Restaurant, wo die Kritik irgendwie voll aus der Luft gegriffen ist, ist schon gut, dass man sich da auch wehren kann. Bleibt dabei, keine Bewertung ist akkurater als die gute alte Mundpropaganda.

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1: Ich bin Kerstin Menke-Möller. Schönen guten Tag. Der tödliche Badeunfall im Maximare Hamm im vergangenen Jahr wird jetzt doch vor Gericht verhandelt. Das Landgericht Dortmund hat die Anklage gegen 5 Bademeister zugelassen. Das Amtsgericht Hamm muss sich nun in einer Hauptverhandlung mit dem Fall befassen. Es geht um einen 6-jährigen Jungen aus Warendorf, der im April vergangenen Jahres leblos im Wasser gefunden wurde. Die Obduktion ergab Tod durch Ertrinken. Den angeklagten Bademeistern wird fahrlässige Tötung durch Unterlassung vorgeworfen. Wann der Prozess in Hamm beginnt, ist noch offen. Die Polizei im Kreis Warendorf warnt erneut vor Betrügern, die mit der Masche falsche Polizisten versuchen, an Geld zu kommen. Anlass ist ein aktueller Fall. Eine 90-jährige Seniorin ist Opfer der Betrüger geworden. Sie übergab ihnen Bargeld und Schmuck. Alex Jakob aus der Redaktion hat die Infos für uns.
2: Die falschen Polizisten erklärten der Dame am Telefon, dass sie die Wertsachen zur Sicherheit verwahren würden, damit sie nicht geklaut werden. Als die Rentnerin den Betrug bemerkte, hatte sie die Wertsachen bereits übergeben. Die echte Polizei im Kreis Warendorf weist ausdrücklich darauf hin, bei solchen Anrufen sofort aufzulegen. Lasst euch den Namen des vermeintlichen Beamten geben und ruft dann die echte Polizei an, um sicher zu gehen. Außerdem solltet ihr niemals Bargeld oder Schmuck an Fremde übergeben.
1: Der Golfclub Gut Haarhus zu Telgte e.V. lädt zu einem Benefizturnier zugunsten der Deutschen Krebshilfe ein. Das Turnier läuft am 2. August. Lisa Marie Hessler aus der Redaktion weiß mehr darüber.
3: Das Turnier findet im Rahmen der größten Benefiz-Golf-Turnierserie Europas statt. Insgesamt machen 120 Golfclubs mit. Alle Startgelder und Spenden kommen direkt der Arbeit der Deutschen Krebshilfe zugute. Sie ist Deutschlands größter privater Förderer im Kampf gegen Krebs und investiert unter anderem in die Krebsforschung. Ab sofort können sich Interessierte für das Benefiz-Turnier in Telgte anmelden.
1: Das Vitusbad in Everswinkel hat am Wochenende wieder geöffnet. Wegen einer auffälligen Probe hatten die Gemeindewerke das Bad geschlossen. Weitere Untersuchungen in den vergangenen Tagen blieben jetzt aber alle unauffällig. Deshalb wurde nun zusammen mit der Gemeindeverwaltung entschieden, das Bad wieder zu öffnen. 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
4: Das Wetter. Heiß ist es heute wieder. Bis zu 27 Grad. Sonnig, quasi keine Wolken. Morgen ändert sich das dann auch schon wieder schlagartig. Da kommt der Regen zurück und es kühlt runter auf 22 Grad. So eine Mischung aus Regen und sonnigen Phasen wird es morgen. Auch der Montag bleibt noch so kühl, der ist dann aber größtenteils trocken. Der schnellste Verkehrs- und Blitzerservice für die Region A33 Bielefeld Richtung Osnabrück. Wegen einer Baustelle gerade Stau zwischen Hilter am Teutoburger Wald und Borgloh Kloster Ösede. Da braucht er ein bisschen länger. Ansonsten blitzt es in Aalen im Hövener Ort und in Beckum am Lippweg. Habt ihr noch was gesehen unterwegs, Blitzerstaus oder Störungen? Dann gerne melden über die 0800 4x5 345.
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4: Manchmal ist man von so gutem Wetter ja auch einfach überrumpelt, ne? Jetzt doch nochmal irgendwie los was machen. Aber was? Wir gucken mal, ob wir noch was für euch finden an diesem Wochenende aus dem Veranstaltungskalender hier aus der Region, was euch zusagt. Schauen wir drauf gleich in ein paar Minuten. Dominik Tegeler hier. Tag zusammen.

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1: Jennifer Lopez und David Guetta, Save Me Tonight.
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0: Ein herrlicher Samstag steht an, 27 Grad und Sonne, direkt Bock, was zu starten.
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0: Alisa Klindert aus der Redaktion, wo ist denn was los?
2: In Freckenhorst zum Beispiel, da wird gefeiert dieses Wochenende. Heute ist Zeltfest zum Auftakt des Schützenfestes. Los geht's um 20 Uhr. Für 8 Euro seid ihr mit dabei. Morgen geht's dann weiter mit dem Umzug um 13.30 Uhr. Danach gibt's einen bunten Familiennachmittag. Abends dann Party und am Montag ist dann Königsschießen und der große Festball. Außerdem hat sich auch allen was überlegt für dieses Wochenende. Bürgerbrunch auf dem Platz vor der Lohnhalle am Sonntag. In entspannter Umgebung kommt ihr da zusammen, um gemeinsam zu frühstücken und euch auszutauschen. Dazu gibt's Live-Musik und auch ein bisschen Programm drumherum. Denkt aber dran, Essen und Trinken müsst ihr selbst mitbringen. Los geht's um 11 Uhr.
0: Selber was mitbringen ist immer gut, dann weiß man auch, dass man es gerne isst. 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
1: Mit Mirko Knappert. Schönen guten Tag. Frankreich und Spanien kämpfen weiter gegen massive Waldbrände an. Mehr als 100.000 Menschen mussten allein im Südwesten Frankreichs ihre Unterkünfte verlassen und ein Ende ist nicht abzusehen. Bundeskanzler Friedrich Merz bot Frankreich Unterstützung an. Mehr Infos von Katrin Müller.
2: Die Waldbrände hätten verheerende Auswirkungen und er habe Präsident Macron sein Mitgefühl ausgesprochen, schrieb Merz auf der Plattform X. Deutschland sei bereit, Frankreich im Rahmen des EU-Katastrophenschutzmechanismus zu helfen. Die Küste bei Bordeaux ist auch bei deutschen Touristen beliebt. Laut der Behörden breiten sich die Flammen auch Richtung Stadt aus. Der Flughafen von Bordeaux wurde wegen der Rauchentwicklung bereits geschlossen. Spanien hat wegen der Brände für die Umgebung der Hauptstadt Madrid und eine weitere Region den Notstand ausgerufen.
1: Danke Katrin. Und das sind weitere Themen an diesem Samstag. In der deutschen Industrie fallen monatlich im Schnitt rund 15.000 Jobs weg. Die Lage der Branche sei kritisch, heißt es vom Bundesverband der deutschen Industrie in einem Interview mit der deutschen Presseagentur. Ein Grund dafür sei unter anderem die Zollpolitik der USA. Eine Chance für die deutsche Industrie sieht der Verband dagegen in künstlicher Intelligenz. Venezuela hat angekündigt, aus dem Internationalen Strafgerichtshof auszutreten. Der Außenminister des Landes warf der Behörde eine angebliche geografische Voreingenommenheit gegenüber afrikanischen und lateinamerikanischen Ländern vor. Der Internationale Strafgerichtshof ermittelt wegen mutmaßlichen Verbrechen gegen die Menschlichkeit unter dem Ex-Präsidenten von Venezuela Maduro. In mehreren deutschen Städten wird heute der Christopher Street Day gefeiert. Die größte Parade findet in Berlin statt, unter dem Motto Haltung ist Hort. Auch bei uns in NRW finden mehrere CSD-Veranstaltungen statt, in Duisburg, Siegen und Solingen. An vielen Bahnhöfen wird gerade wieder genauer hingeschaut. Die Bundespolizei will dort an diesem Wochenende verstärkt gegen Kriminalität vorgehen. Dabei soll es vor allem an den Großstadtbahnhöfen mehr Kontrollen geben, meldet die Bundespolizei. Genaue Orte wurden nicht genannt. Infos von Marc Weiß aus dem Newsteam.
3: Bahnhöfe gelten seit langem als Hotspots für Kriminalität. Laut Polizeigewerkschaft ist die Zahl der Waffen- und Gewaltdelikte vor allem an den großen Bahnhöfen nach wie vor hoch bzw. zu hoch. In der Vergangenheit wurde hier Verschiedenes probiert. Unter anderem tragen die Beamten Bodycams, die deeskalieren sollen, weil das Wissen, dass man gefilmt wird, den ein oder anderen Gewaltausbruch gegenüber der Polizei verhindern kann. Das hilft aber natürlich nicht gegen die Kriminalität, die passiert, wenn die Polizei nicht vor Ort ist. Hierzu hatte die Bahn vor kurzem einen neuen Plan vorgestellt. Nach dem Willen der Bahn soll es künftig bundesweit verboten sein, auf Bahnsteigen oder in Bahnhofshallen Alkohol zu trinken. Davon verspricht man sich weniger Gewaltausbrüche. Davon ausgenommen sind Gastronomiebetriebe in den Bahnhöfen. Die Flächen deckende Umsetzung des Verbots soll bis Mitte Oktober abgeschlossen sein. Die Maßnahme der Polizei an diesem Wochenende lautet erstmal Präsenz zeigen und sich so auch ein Bild von der Lage machen.
1: Dankeschön, Marc. Und das waren die Nachrichten mit Mirko Knappert.
4: Das Wetter.
5: Ein sonniger Samstag steht an, dazu 27 bis 31 Grad. Viel Sonne, nur zum Nachmittag hin kommen ein paar mehr Wolken, die sind aber harmlos. Morgen ist es dagegen stark bewölkt, Regen und Gewitter sind teilweise drin, örtlich auch Unwetter mit Starkregen, Hagel und Sturm und dazu bis 26 Grad. Montag gibt es dann wieder einen Sonne-Wolken-Mix, es bleibt meistens trocken, da regnet es nur ganz vereinzelt.
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5: Und hier kommen die längeren Meldungen. A1 Köln-Euskirchen zwischen Hürth und Kreuz-Bliesheim 5 Kilometer Stau, 10 Minuten Zeitverlust. A3 Oberhausen-Köln zwischen Oberhausen-Lierich und dem Kreuz Breitscheid 2 Kilometer, macht ein Plus von einer Viertelstunde. A30 Amsterdam-Osnabrück zwischen Salzbergen und Rheine-Kanalhafen, 5 Kilometer Stau, 20 Minuten kommen drauf. A46 Düsseldorf-Heinsberg zwischen Neuss-Norf und Neuss-Reuschenberg, 2 Kilometer Stau, 15 Minuten Plus. Und A61 noch Mönchengladbach Richtung Koblenz zwischen Rheinbach und der Auffahrt Grafschaft Ringen, 7 Kilometer Stau, plus 10 Minuten dort.
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5: Hallo, es ist... Jetzt wollte ich euch gerade die Uhrzeit nennen. Oh Gott, nein, wie dumm. Das ist doch Quatsch. Oder ich meine, an einem Wochenende in den Sommerferien bei tollem Wetter, soweit kommt es noch. Da genießen wir doch einfach nur das Wetter. Uhrzeit völlig egal. Viel wichtiger ist die Playlist. Und da gibt's Pink mit What About Us. Patrick Rickert hier. Hallo.

0: Es ist Wochenende, außerdem sind Ferien, ja, eine Woche Ferien sind sogar schon rum bei uns in Nordrhein-Westfalen, ne? Da steht bei vielen vielleicht noch Urlaub an. Viele Familien sind ja auch mit dem Wohnmobil unterwegs, mit dem Camper. Und deswegen wollen wir von euch wissen, ja, was darf denn bitte schön beim Camping niemals nicht fehlen?
1: Kaffee.
2: Und den Abend Wein natürlich.
3: Ein Grill für einen entspannten Abend.
4: Mein Duschponcho, weil ich dann ohne ganz viel Anziehsachen in die Dusche gehen kann.
5: Flipflops oder Badelatschen, glaube ich, nicht vergessen, wenn man mal in die Sanitärräume möchte. Das wird mir jetzt einfallen. Und Mückenschutz.
6: Und bei mir darf kein Buch fehlen.
0: Ja, wie auch immer ihr die Campingtage verbringt oder euren Urlaub, viel Spaß dabei.
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0: Wir gehen mit Justin Timberlake durch das Wochenende. Cry Me a River. Schönen Samstag euch in den Ferien. Ja, was war das schön damals? Was haben wir alles gemacht? Mit Freunden waren wir ewig draußen, Inliner fahren, Eis essen, was auch immer. Na, man konnte tun und lassen, was man wollte. Könnt ihr ja heute noch. Und dieses nostalgische Gefühl, das hat jetzt Isaac in einem neuen Song eingefangen. Den kennt ihr bestimmt noch, Isaac, vom Eurovision Song Contest. Er ist ja mal für Deutschland angetreten. Vor 2 Jahren stand er für Deutschland auf der ESC-Bühne und seitdem ging es musikalisch bergauf für ihn. Jetzt hat er eben einen neuen Song, We Had It All. Das ist eben wie so eine kleine Ode an diese unbeschwerte Zeit von früher. Viel Spaß dabei.
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2: Mit Mirko Knappert. Schönen guten Tag. Im Kampf gegen die massiven Waldbrände setzt Frankreich jetzt auch ein Militärflugzeug ein. Das hat Premierminister Le Cornu angeordnet. Die Maschine soll so

0: ausgestattet werden, dass sie 20 Tonnen Löschmittel abwerfen kann. Außerdem sollen 100 Feuerwehrleute aus Paris in den Südwesten Frankreichs geschickt werden, um die Flammen unter Kontrolle zu bekommen. In der Hauptstadt selbst sind die Einwohner deshalb dazu aufgerufen, die Feuerwehr wirklich nur noch in absoluten Notfällen zu rufen. Seit Tagen kämpfen hunderte Einsatzkräfte im Südwesten Frankreichs nahe der Großstadt Bordeaux gegen die Brände. Mehr als 140.000 Menschen mussten bislang evakuiert werden. Insgesamt ist schon eine Fläche verbrannt, die größer als Paris ist. Und damit zu weiteren Themen an diesem Samstag. Saudi-Arabien und weitere Militärverbündete haben die vom Iran unterstützten Houthi-Rebellen im Jemen angegriffen. Die wiederum haben jetzt Vergeltung angekündigt. Nach Berichten des iranischen Senders Press TV sollen die Houthi Saudi-Arabien in der Nacht unter anderem mit Raketen angegriffen haben. Im Süden von Brandenburg hat die Polizei zwei tote Menschen entdeckt. Die Leichen seien in einem Nebengebäude auf einem Wohngrundstück gefunden worden. Es handelt sich dabei um einen 57-jährigen Mann und eine 45-jährige Frau. Aktuell wird nach den genauen Hintergründen ermittelt. Eine Mordkommission hat ihre Arbeit aufgenommen. UN-Generalsekretär Guterres ist nach Syrien gereist zu einem Solidaritätsbesuch, wie er auf der Plattform X schrieb. In der Hauptstadt Damaskus will Guterres sich unter anderem mit Übergangspräsident al-Sharaa treffen. Außerdem sind Treffen mit Zivilgesellschaften und Vertreterinnen von Frauenorganisationen geplant. Es ist der erste Besuch eines UN-Generalsekretärs in Syrien seit mehr als 15 Jahren. Sie schleppen und legen am Tag zahlreiche Kilometer zurück. Jetzt sollen Paketboten entlastet werden, zumindest wenn es nach DHL geht. Der Logistikkonzern fordert, dass Pakete mit über 23 Kilo Gewicht in Zukunft von 2 Booten zugestellt werden sollten. Das müsse die Politik jetzt gesetzlich festlegen. Sich alleine an diese Regelung halten will DHL aber nicht. Mehr dazu von Elisa Schuh.
1: Schwere Pakete zu tragen ist schlecht für den Rücken, argumentiert DHL. Und Probleme damit seien der Grund für jede dritte Krankmeldung. Die Politik müsse sich dem Thema annehmen, weil DHL nicht mehr konkurrenzfähig sei, wenn die Regel nur intern eingeführt werden würde. Die Gewerkschaft Verdi stimmt zu und möchte 2 Zusteller sogar schon bei Paketen ab 20 Kilo. Andere Zustellunternehmen lehnen den Vorschlag ab und verweisen auf sowieso schon bestehenden Personalmangel oder drohende längere Lieferzeiten.
0: Und das waren die Nachrichten mit Mirko Knappert.
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3: Was ein fantastischer Sommertag heute. Viel Sonne und bis zu 31 Grad. Erst gegen Nachmittag kommen ein paar mehr Wolken, die sind aber harmlos. Morgen sind die Wolken dann aber alles andere als harmlos. Es gibt stellenweise Gewitter und Regen, örtlich sogar Unwetter mit Starkregen, Sturm und Hagel und dazu maximal 26 Grad. Am Montag beruhigt sich das Wetter dann allmählich wieder. Es geht mit einem oft freundlichen Sonne-Wolken-Mix in die neue Woche und Regen gibt es dann nur vereinzelt.
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3: Und hier kommen die Staus mit den längsten Wartezeiten. A3 Köln-Oberhausen zwischen Duisburg-Wedau und Oberhausen-Lierich 3 Kilometer Stau. 10 Minuten dauert es länger. A30 Amsterdam Richtung Osnabrück zwischen Salzbergen und Rheine 5 Kilometer Stau, ein Plus von 20 Minuten. A46 Düsseldorf-Heinsberg zwischen Neuss-Hafen und Neuss-Reuschenberg 1 Kilometer Stau, plus 10 Minuten. A516 Oberhausen Richtung Oberhausen-Eisenheim zwischen dem Kreuz Oberhausen und Oberhausen-Eisenheim 3 Kilometer Stau, 10 Minuten kommen da ebenfalls obendrauf. Und A565 Bonn Richtung Meckenheim zwischen dem Kreuz Bonn-Nord und Bonn-Endenich 1 Kilometer Stau, rechnet da mal mit einem Zeitverlust von 8 Minuten.
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3: Falls ihr gerade im Auto sitzt, Fenster runter. Falls ihr zu Hause seid, Balkontür auf. Falls ihr arbeiten müsst, Radio aufdrehen. Da spiele ich uns Kamrat und viele live. Ich bin Patrick Rickert. Schönes Wochenende.

0: Grillpartys in Los Angeles, Tourstress, Liebesleben, Angstzustände im Flugzeug. Ja, ziemlich turbulentes Leben, was die beiden haben. Bill und Tom Kaulitz, einen der meistgehörten Podcasts in Deutschland, haben sie auch noch. Und seit ein paar Jahren gibt es auch ihre eigene Netflix-Show. Und da gibt es ab jetzt Nachschub seit dieser Woche. Die dritte Staffel von Kaulitz und Kaulitz startet. Kollege Leo Arrighi, was ist diesmal neu?
1: Vor allem geht es diesmal zurück dahin, wo das ganze Tokyo Hotel Ding mal angefangen hat. Bill und Tom fahren zurück in ihre alte Heimat Sachsen-Anhalt nach Leutsche bei Magdeburg, stehen wieder vor ihrem alten Haus, treffen ehemalige Mitschüler beim Klassentreffen und sprechen ziemlich offen darüber, wie schwierig ihre Kindheit auch teilweise war.
2: Du hast aber, glaube ich, noch unverarbeitetes Trauma.
3: Ja, Leutsche war Gefängnis.
2: Hier, da, genau. Das ist unser Haus.
3: Ich habe wirklich ganz, ganz finstere Gedanken gehabt.
1: Bill hat schon vorab gesagt, in dieser Staffel würden sie noch deutlich mehr zulassen als bisher. Netflix selbst kündigt die Staffel als Reise in ihre Vergangenheit an.
0: Das klingt ja fast schon verdächtig ernst für die beiden, bei denen sonst immer irgendwann jemand mit Champagner im Pool fällt.
1: Ja, keine Sorge, das Kaulitz-Chaos ist offenbar weiterhin sehr intakt. Bill nimmt sich zum Beispiel einen sogenannten Männer-Detox vor, also erstmal keine Dates. Tom unterstützt seinen Bruder dabei auf seine ganz eigene, fürsorgliche Art und schenkt ihm einen Keuschheitsgürtel für Männer.
4: Wir müssen uns gesünder ernähren.
3: Einmal öfter zum Arzt gehen.
2: Marathon laufen.
3: Muss pinkeln.
2: Nein.
3: Alkoholfreies Bier. Eine Staffel der absoluten Veränderung.
1: Dazu kommen natürlich noch die Partyfreude der beiden und die Kauffreude auch.
2: Ich habe ein neues Haus gekauft.
0: Zum Glück alles doch beim Alten. Warum soll Staffel 3 trotzdem persönlicher werden?
1: Wir haben schon drüber gesprochen, sie fahren in ihre Heimat zurück und es geht diesmal noch stärker um die Beziehung zwischen den beiden. Dafür haben sie sich sogar einen Life-Coach dazu geholt, sprechen auch über alte familiäre Konflikte. Und beide haben auch gesagt, dieses Klassentreffen, was da stattfindet, das war einer der schönsten Momente des vergangenen Jahres. Also es bleibt sehr viel Partymaus dabei, aber diesmal offenbar mit ein bisschen mehr Vergangenheit im Gepäck.
0: Staffel 3 von Kaulitz und Kaulitz ab sofort bei Netflix. Leo Arrighi mit den Infos dazu. Dankeschön.
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1: Wir gehen mit Vincent Weiss durch die Sommerferien. Musik sein. Ferien heißt ja auch immer 6 Wochen irgendwo arbeiten als Bademeister, Gärtnergehilfe, Verkäufer in diesen überdimensionalen Erdbeeren, die überall rumstehen, wenn es Sommer wird. Ferienjobs, ja, gerade im Sommer gibt es auch ein paar sehr ausgefallene Jobs. Kollege Stefan Rejek ist hier. Welche kuriosen Sommerjobs hast du denn gefunden?
2: Also der Freizeitpark Tripsdrill in Baden-Württemberg, der sucht für die Sommersaison noch jemanden für sein Maskottchen. Hugo Müller heißt er. Das ist so ein großer, putziger Typ mit offenem Mund und einer Zipfelmütze. Anforderungen gehen auch klar. Gute Fitness und eine Körpergröße von 1,70 bis 1,80. Also, wenn du Bock hast.
1: Ja, natürlich, klar. Und dann ein Abschwitzen in der prallen Sonne in so einem Kostüm, oder wie?
2: Ja, vielleicht kann man sich das ja irgendwie abtrainieren oder so. Apropos trainieren, kleiner Funfact, du wirst nicht einfach Maskottchen. Nee, es gibt so eine richtige Maskottchenschule und bei der kann man sich für schlappe 460 Euro pro Kurs zum professionellen Maskottchen ausbilden lassen.
1: Ja, genial, dann melde ich mich doch an.
2: Ja, top. Und wenn das nicht klappt, wie wär's da mit Strandtester? So wie Isabella Metschikowski aus Bielefeld. Die hat 2016 insgesamt 150 Strände auf 5 Kontinenten für so ein Reiseportal getestet. Also auch richtig mit Geld. Da muss ich aber leider sagen, so ein Jobangebot ist eher die Ausnahme.
1: Klingt ja auch zu schön, um wahr zu sein, ne? So wie Wasserrutschentester. Das ist doch auch nur ein Mythos, oder?
2: Ja, also auch das gab's mal. 2013 hat der britische Reiseanbieter First Choice 6 Monate lang den Studenten bezahlt, um Wasserrutschen zu testen. Also einfach, wie viel Spaß die machen. Aber so richtig regelmäßig geprüft werden die dann halt vom TÜV. Ist dann auch deutlich unromantischer, als man sich das jetzt vorstellt. Also mit Planschen ist da eher weniger.
1: Na, dann doch lieber Erdbeeren im Erdbeerenkostüm verkaufen.

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1: Mit Mirko Knappert. Schönen guten Tag. Nicht nur im Südwesten Frankreichs toben starke Waldbrände, auch das Nachbarland Spanien hat mit Flammen zu kämpfen. Teile der Gegend westlich der Hauptstadt Madrid waren auch heute durch die Waldbrände in Rauch gehüllt. Zwar breitet sich das Feuer laut Regierungsangaben nicht mehr so schnell aus, denn die Temperaturen sinken, die Luftfeuchtigkeit steigt und der Wind hat zuletzt etwas nachgelassen. Noch könne aber keine Entwarnung gegeben werden. Ziel sei es jetzt vor allem Leben zu retten, sagte Spaniens Ministerpräsident Sanchez vor Ort. Zwei Brände westlich von Madrid hatten sich zu einem kompakten Großbrand entwickelt. 10 Orte in der Region mussten evakuiert werden. In 3 weiteren wurden die Bewohner aufgefordert, ihre Wohnungen nicht zu verlassen. Und jetzt weitere Nachrichten im Überblick. Die Ukraine hat Russland wieder mit hunderten Drohnen angegriffen. Aus Sicherheitsgründen wurde das Logistikzentrum eines Online-Versandhändlers in Jekaterinburg evakuiert. Der örtliche Gouverneur sprach bei Telegram von einem abgewehrten Drohnenangriff und Trümmern, die

0: ein Feuer ausgelöst hätten. Schäden oder Verletzte habe es nicht gegeben. Im niedersächsischen Gannakesee nahe Bremen ist ein Kleinflugzeug in ein Familienhaus gestürzt. Zu möglichen Verletzten oder Toten konnte die Polizei bislang noch nichts sagen. Vorher hatten die Kreiszeitungen Sieke und der Norddeutsche Rundfunk berichtet. Laut deren Angaben kam der Pilot des Kleinflugzeugs ums Leben. Bei Wohnungsdurchsuchungen in Wuppertal hat die Polizei mehrere Waffen, Messer und Armbrüste sichergestellt. Die lagerten in der Wohnung des Vaters eines 47-Jährigen, der mittlerweile wieder auf freiem Fuß ist. In dessen Wohnung fanden die Ermittler jetzt auch noch eine Cannabisplantage. Die habe er angebaut, weil er in dem Mehrfamilienhaus auch ein Geschäft für Cannabiszubehör betreibe. In Duisburg, Siegen und Solingen findet heute jeweils der Christopher Street Day statt. Die größte CSD-Parade wird aber gerade in Berlin gefeiert. Dort warnen die Veranstalter auch vor einem raueren gesellschaftlichen Klima für queere Menschen. Bestehende Rechte würden teils wieder zurückgewickelt und auch die Hasskriminalität steige an. Infos von Jan-Henner Reitze.
1: Tanzen auf der Straße, schräge Kostüme, gern auch mal freizügig in allen Farben des Regenbogens. Gleichberechtigung, sexuelle Vielfalt, aber auch Party. Zurück geht das alles auf den Aufstand von Schwulen gegen Polizeigewalt in der Christopher Street in New York. In Berlin steht die Parade in diesem Jahr unter dem Motto Haltung ist hot. Bei der Abschlusskundgebung am Brandenburger Tor singt unter anderem Sarah Connor. Einen Besucherrekord hat dieses Jahr schon der CSD in Köln vorgelegt. Zudem kamen laut Veranstalter 1,5 Millionen Menschen.
0: Und das waren die Nachrichten mit Mirko Knappert.
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3: Es ist sommerlich warm heute Nachmittag bei 27 bis 30 Grad in der Spitze. Ein paar Wolken ziehen durch, es bleibt aber trocken. Morgen macht das schöne Sommerwetter dann nochmal eine kleine Pause. Es regnet mal schwächer, mal stärker und am Abend, da können sich dann auch Gewitter bilden, teils mit Starkregen und Hagel und das Ganze bei maximal 24 Grad. Am Montag können dann noch ein paar Schauer dabei sein, es bleibt dann aber häufig schon wieder trocken.
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3: Wir schauen auf die Autobahn, das sind hier die längsten Staus. A1 Münster-Osnabrück. Zwischen Flughafen Münster-Osnabrück und Längerich 4 Kilometer. 7 Minuten dauert es länger. A3 Köln-Oberhausen. Zwischen Duisburg-Wedau und Oberhausen-Lierich 3 Kilometer. 12 Minuten kommen oben drauf. Dann A30 Amsterdam-Osnabrück. Zwischen Salzbergen und Hörstel 4 Kilometer Stau. Knappe 20 Minuten müsst ihr mehr einrechnen. A45 Gießenhagen. Zwischen Ehringshausen und Herborn-Süd 1 Kilometer. 7 Minuten plus. Und A46 Düsseldorf-Heinsberg. Zwischen Neuss-Hafen und Neuss-Reuschenberg. Auch 1 Kilometer Stau, 10 Minuten plus.
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3: Hallo zusammen, einen schönen Nachmittag. Natascha Wittmark hier. Ich hoffe, ihr könnt die Sonne genießen. Morgen haben wir ja noch mal so eine kleine, schöne Wetterpause, ne? Mit Regen, teils auch Gewitter. Und um das zu überbrücken, sprechen wir gleich mal mit unserem Film- und Serienexperten Jörg Albrecht. Der hat sich nämlich angeschaut, was es so Neues zum Streamen gibt.

0: Wir haben gestern noch gelesen, es gibt wieder einen Schachboom in Deutschland. Das letzte Mal wurde der ja vor ein paar Jahren durch die Serie Damen-Gambit ausgelöst. Als die auf Netflix erschienen ist, hat irgendwie jeder Zweite plötzlich Schach gespielt. Lag wahrscheinlich auch an Schauspielerin Anya Taylor-Joy, die die Hauptrolle ja grandios gespielt hat, muss man sagen. Und mit ihr gibt's jetzt eine neue Serie auf Apple TV Plus. Mit Schach hat sie aber nichts zu tun. Film- und Streaming-Experte Jörg Albrecht.
1: Ja, Anya Taylor-Joy ist Lucky und so heißt auch die Serie, in der es am Anfang gar nicht so aussieht, als ob Lucky ihrem Namen alle Ehre macht.
2: Mein Mann war weg, als ich heute Morgen aufgewacht bin.
1: So hat sich das Lucky nicht vorgestellt. Gerade noch hat sie mit ihrem Partner einen riesen Coup gefeiert, durch den beide Millionen Dollar reicher geworden sind. Tja, und dann am Morgen danach ist der Gatte zusammen mit dem Geldkoffer verschwunden. Und jetzt hat Lucky nicht nur ein, sondern gleich zwei Probleme. Das eine ist das FBI, das hinter ihr her ist. Das andere, das ist die Schwiegermutter, die ebenfalls Ansprüche auf die Knete geltend macht.
3: Wo ist mein Sohn? Weiß ich nicht. Wo ist mein Geld?
4: Ich habe das Geld nicht.
3: Das ist die falsche Antwort.
1: Lucky ist voll und ganz auf Anya Taylor-Joy zugeschnitten. 7 Folgen wären jetzt nicht unbedingt nötig gewesen. Lucky ist mal wieder ein gutes Beispiel dafür, dass ein 2-stündiger Film die bessere Wahl gewesen wäre.
0: Ja, und es lohnt sich auch ein Klick in die ZDF-Mediathek. Du hast was ziemlich Originelles da gefunden.
1: Sogar gleich 2 originelle Serien. Die erste heißt Das Manko und handelt von einem Dutzend Mitarbeiter einer Behörde, das komplett ineffizient ist. Muss man sich ungefähr so vorstellen, als würden die Angestellten der Kapitol aus Stromberg auf Monty Python treffen. Das ist schräg und richtig schön absurd.
5: Wo liegen denn Ihre Stärken?
1: Klingt fast schon wie eine Schafherde, womit wir auch schon bei Serie Nummer 2 wären. Sheep, also Schaf heißt die. Und die dreht den Spieß um. Nicht wir Menschen haben die Schafe domestiziert. Nein, hier ist es umgekehrt.
6: Ein Mensch müsste man sein. Das Hirn so groß wie ein Erdnuss, aber trotzdem immer im Moment.
1: Auch Sheep ist herrlich bekloppt, satirisch und manchmal sogar richtig philosophisch. 2 Comedy-Miniserien, perfekt zum Binge-Watchen.
0: Also 3 Optionen habt ihr. Sheep und Das Manko findet ihr in der ZDF-Mediathek. Und wer Anya Taylor-Joy als Lucky sehen will, der braucht Apple TV Plus im Abo. Danke, Jörg Albrecht.
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Ich bin Natascha Wittmark und jetzt habe ich Somba für euch. Passt eigentlich nicht so ganz, finde ich ja. Sein Künstlername heißt ja übersetzt so düster, ne, Somba. Aber düster ist seine Musik eigentlich gar nicht. Also zumindest diese Nummer hier von ihm nicht. Homewrecker. Ja, es geht darin ums Fremdgehen. Aber man muss ja sagen, er bringt es überzeugend positiv rüber.

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0: Jetzt habe ich neue Musik für euch und zwar von ihm hier. Adam Lambert. Ja, der macht einfach das, worauf er Bock hat, ne? Mal ist er Musical-Darsteller, mal Frontmann bei Queen, mal als Solokünstler unterwegs. Jetzt hat er ein neues Album rausgebracht mit dem ganz simplen Titel Adam. Aber die Songs darauf, die sind nicht so simpel. Uns hat er im Interview erzählt, er hofft, ja, dass dieses neue Album so eine Art Medizin gegen nicht so gute Zeiten sein könnte.
1: Das ganze Album hat eine dunklere Stimmung. Zurzeit haben viele Menschen Ängste, viele Menschen leiden, Menschen sind sich unsicher. Es gibt einfach viele dunkle Einflüsse zurzeit. Und mit der Popmusik hast du zwei Wege zur Auswahl. Du kannst Musik machen, die das alles ignoriert, oder du machst Kunst, die die Situation konfrontiert und hilft, damit umzugehen. Und ich wollte eben ein Album machen, das einen dunkleren Ton hat und damit für die Leute eine Art Medizin sein kann.
0: Ja, diese dunkle Seite, die kommt natürlich auch musikalisch durch. Adam spielt auf dem Album viel mit elektronischen Klängen und auch rockigen E-Gitarren herum, bleibt aber trotzdem schön poppig, zum Beispiel auch in dem Titel Under the Rhythm. Den hören wir gleich und ihr werdet direkt denken, ha, den kenne ich doch. Ja, kennt ihr? Von ATC, Around the World hat er da nämlich gesampelt.
1: Es war ein glücklicher Zufall. Der Song war schon fertig, bevor das Sample dazu kam. Und als wir den Song aufgenommen haben, hatte ich die ganze Zeit diese Melodie im Ohr. Wegen der ähnlichen Akkorde. Ich und mein Produzent waren so aufgeregt darüber, dass wir die Melodie einfach in den Song packen mussten. So catchy ist sie.
0: Also, Achtung, jetzt hier Ohrwurmgefahr. Das ist Under the Rhythm von Adam Lambert.

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1: Mit Mirko Knappert. Schönen guten Tag. Die Waldbrände im Südwesten Frankreichs breiten sich immer weiter aus. Schon jetzt haben die Flammen eine der größten Evakuierungsaktionen in der Geschichte des Landes ausgelöst. Besonders betroffen ist die Region rund um Bordeaux. Hier mussten bereits mehr als 100.000 Menschen in Sicherheit gebracht werden und die Brände sind weiter außer Kontrolle. Genau wie auch in Spanien. Hier mussten nahe der Hauptstadt Madrid mehr als 70.000 Menschen evakuiert werden. Spanische Medien berichten außerdem von über 20.000 Menschen, die wegen der Brände ihr Zuhause nicht verlassen können. Die Regierung von Ministerpräsident Sanchez hatte gestern im Großraum Madrid einen Notstand von nationaler Tragweite ausgerufen. Dass das wegen Waldbränden passiert, hat es in Spanien nach Medienangaben so noch nicht gegeben. Und jetzt weitere Nachrichten an diesem Samstag im Überblick. Der neue Bundesgesundheitsminister Lindemann hat Kritik an ihm zurückgewiesen. Er traue sich die Aufgabe zu, auch wenn er sich noch tiefer werde einarbeiten müssen, sagte der CDU-Politiker der Bild. In einem Fernsehinterview vor einem Jahr hatte Lindemann gesagt, dass es nicht sein Ding sei, Minister zu sein, und spielte dabei auf das Gesundheitsministerium an. Nach dem gegenseitigen Angriff von Saudi-Arabien und der vom Iran unterstützten Houthi-Miliz im Jemen ruft Teheran zum Dialog auf. Es gebe keine militärische Lösung in dem Konflikt, sagte Irans Außenminister Araghchi. Laut ihm seien die Ursachen für die Probleme im Jemen auf alte regionale Konflikte zurückzuführen, nicht auf den Iran. Die Bahnstrecke zwischen den Hauptbahnhöfen Essen und Gelsenkirchen ist weiter gesperrt und ein Ende ist erst einmal nicht in Sicht, heißt es auf dem Portal Zuginfo NRW. Auslöser ist ein Brückenschaden. In Essen-Frillendorf war gestern ein LKW gegen die Brücke geprallt. Für die Linien RE2, RE42 und S2 fährt stattdessen ein Schienenersatzverkehr mit Bussen. Und wir bleiben

0: Nochmal kurz bei der Bahn, denn an vielen Bahnhöfen wird gerade wieder genauer hingeschaut. Die Bundespolizei geht dort an diesem Wochenende verstärkt gegen Kriminalität vor. Dabei soll es vor allem an den Großstadtbahnhöfen mehr Kontrollen geben, meldet die Bundespolizei. Genaue Orte wurden nicht genannt. Infos von Marc Weiß aus unserem News-Team.
1: Bahnhöfe gelten seit langem als Hotspots für Kriminalität. Laut Polizeigewerkschaft ist die Zahl der Waffen- und Gewaltdelikte vor allem an den großen Bahnhöfen nach wie vor hoch bzw. zu hoch. In der Vergangenheit wurde hier Verschiedenes probiert. Unter anderem tragen die Beamten Bodycams, die deeskalieren sollen, weil das Wissen, dass man gefilmt wird, den ein oder anderen Gewaltausbruch gegenüber der Polizei verhindern kann. Das hilft aber natürlich nicht gegen die Kriminalität, die passiert, wenn die Polizei nicht vor Ort ist. Hierzu hatte die Bahn vor kurzem einen neuen Plan vorgestellt. Nach dem Willen der Bahn soll es künftig bundesweit verboten sein, auf Bahnsteigen oder in Bahnhofshallen Alkohol zu trinken. Davon verspricht man sich weniger Gewaltausbrüche. Davon ausgenommen sind Gastronomiebetriebe in den Bahnhöfen. Die flächendeckende Umsetzung des Verbots soll bis Mitte Oktober abgeschlossen sein. Die Maßnahme der Polizei an diesem Wochenende lautet erstmal Präsenz zeigen und sich so auch ein Bild von der Lage machen.
0: Dankeschön, Marc. Und das waren die Nachrichten mit Mirko Knappert.
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3: Ja, nach den letzten doch etwas kühleren Tagen haben wir heute wieder bestes Hochsommerwetter. Auch jetzt am Nachmittag ist viel Sonne dabei. Nur ein paar lockere Wolken schieben sich vor die Mal. Dazu haben wir bis zu 30 Grad. Morgen gibt's dann eine kurze Regenpause. Mal stärkere, mal schwächere Schauer kommen runter. Am Abend können sich dann auch Gewitter bilden, teils mit Sturmböen, Starkregen und Hagel dabei. Und dazu ist es auch etwas kühler als heute. Die Temperaturen liegen so bei 24 Grad in der Spitze.
2: NRW Verkehr.
3: Das sind hier die längsten Staus ab 8 Minuten Stauzeit. A3 Köln-Oberhausen zwischen Duisburg-Wedau und Oberhausen-Lierich. 3 Kilometer, 12 Minuten on top. A30 Amsterdam-Osnabrück zwischen Salzbergen und Rheine. 3 Kilometer, eine gute Viertelstunde müsst ihr mehr anrechnen. A46 Wuppertal-Düsseldorf zwischen Hahn-Ost und Hahn-West. 2 Kilometer, 8 Minuten plus. Nochmal A46, Düsseldorf-Heinsberg jetzt zwischen Neuss-Dorf und Neuss-Reuschenberg. 1 Kilometer Stau, eine knappe Viertelstunde kommt oben drauf. Und A57, Krefeld-Köln zwischen Köln-Worringen und Kreuz-Köln-Nord. 3 Kilometer Stau, 9 Minuten plus.
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3: Natascha Wittmark hier. Ich hoffe, ihr habt einen schönen Nachmittag soweit. Könnt auch ein bisschen Sonne mitnehmen, bestenfalls. Gleich hier der großartige Herbert Grönemeyer mit Der Weg. Spiele ich euch direkt nach. Ihr hört es schon. Lady Gaga, Abracadabra.

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0: Was für eine Stimme da hinten raus von Moschino, ne?
1: Rhythm Unknown war das. Na? Seid ihr gerade auf dem Weg in den Urlaub vielleicht? Und steht die Rückbank noch oder haben die Kinder sie bereits auseinandergenommen? Ja, vor allem bei langen Autofahrten, da kannst du ja mal so ein bisschen drunter und drüber gehen, ne? Zum Glück bekommt ihr jetzt hier so ein paar Tipps von einem, der sich auskennt.
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3: Hier die drei wichtigsten Tipps für lange Autofahrten mit Kindern. Tipp 1, die Tablets müssen aufgeladen sein. Tipp 2, eigentlich war es das schon, ne? Ja, kommt, auf langen Autofahrten sind pädagogische Grundsätze genauso ernst zu nehmen wie Glückskeksweisheiten. Welches Kind kannst du denn heute noch mit "Ich sehe was, was du nicht siehst" länger als 5 Sekunden begeistern? Mann, mit diesen Dingern, also mit den Kindern, ist man ja gefangen in einem Wagen. Wieso nennt man das sonst? Faradayscher Käfig. Hunger, Pipi, Durst, das sind die kleinsten Sorgen. Letztens sind wir in den Urlaub nach Frankreich gefahren. Ey, du bist noch nicht aus der Einfahrt raus, da hörst du das erste Mal: "Wann sind wir da?" Und meine Freundin und ich, wir haben ja nicht mal Kinder. Also wenn ihr mit den Kids verreisen wollt, rechnet einfach für eine Strecke von 1000 Kilometern 150 Folgen Pepperwood sein. Fertig. Immer dran denken, den Preis für die besten Eltern der Welt, den gibt's ja gar nicht. Wieso also erst versuchen?
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So, und wir hüpfen direkt wieder rein in unsere Playlist, würde ich mal sagen. Die Cranberries habe ich jetzt hier für euch mit Zombie. Und direkt danach die neue Single von Chris de Serendi. Ich bin Natascha Wittmark. Ich hoffe, ihr habt einen schönen Nachmittag soweit.

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0: Es ist ein Rauf und Runter mit den Gefühlen, ne? Vor Wochen nach dem WM aus gegen Paraguay, da lag Fußball Deutschland noch am Boden. Aber jetzt ist Jürgen Klopp da und wir haben wieder einen Grund, nach vorn zu schauen. Er ist ja gestern ganz offiziell als neuer Bundestrainer präsentiert worden. Nico Hartmann aus der Sportredaktion, hat den Klopp die Erwartungen, die man an ihn hatte, schon erfüllen können?
1: Ja, in allererster Linie wollte er natürlich für positive Stimmung sorgen. Das ist ihm geglückt. Es ist einer da, der richtig anpackt mit Ecken und Kanten. Ein Perfektionist, der auf all seinen Stationen, wie hieß es in Liverpool so schön, Zweifler zu Gläubigen gemacht hat. Klopp agierte sehr geschickt, verpackte das alles mit lockeren Sprüchen. Aber man kann auch sagen, ein harter Arbeiter mit Charisma, der genau weiß, dass viel zu tun ist.
2: Jeden dabei unterstützen, die bestmögliche Entscheidung zu treffen. Ich möchte nicht für andere Leute Entscheidungen treffen. Und alles andere gemeinsam mit meinem Team Dinge anschieben.
1: Und um das Thema Arbeitsmoral bei den Spielern brauchen wir uns künftig auch keine Sorgen mehr zu machen.
2: Aber ich freue mich drauf. Und die Jungs, wer auch immer das ist da draußen, die Zukunft des Nationalspiels können sich auch drauf freuen. Wer Gas gibt, wird mir mehr viel Spaß haben.
1: Und siehe da, die Resonanz in Fußball Deutschland ist rundum positiv. Und ich glaube auch, dass mit Jürgen Klopp und seinem Team es langsam aufwärts gehen kann.
0: Ja, nun hat er ja 2 Monate Zeit bis zum ersten Spiel gegen die Niederlande. Wie geht er es denn nun an?
1: Ja, das ist gar nicht so viel, wenn man wie Klopp jeden Stein beim DFB umdrehen will. Mit seinem neuen Trainerteam, unter anderem mit Ex-BVB-Profi Sven Bender. Dann die Jugendarbeit, die Strukturen, alles will er sich anschauen. Ich vergleiche das so ein bisschen wie mit dem Neustart unter Jürgen Klinsmann 2004, der auch sehr innovativ und forsch auftrat. Was die Partie gegen die Niederlande Ende September angeht, da hat sich Klopp klar zu geäußert, wie er die unmittelbare Vorbereitung sieht.
2: Aber dieses Trainingseinheiten beläuft sich das auf knappe 50 Minuten, vielleicht mal eine Stunde, an manchen Tagen nur eine halbe Stunde. Alles andere findet im Gespräch statt.
1: Aber rhetorisch war und ist Klopp bärenstark, wie er heute bei der Pressekonferenz gezeigt hat.
0: Ja, Jürgen Klopp soll's also richten. Der Nachfolger von Julian Nagelsmann muss jetzt erstmal die Scherben aufkehren. Aber das kann er ja, der Kloppo. Danke, Nico Hartmann.
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1: Ich bin Thomas Bleskin. Der designierte Gesundheitsminister Carsten Linnemann hat frühere Zweifel an seiner Eignung für das Amt mit einer veränderten Ausgangslage begründet. Der CDU-Politiker sagte der Bild, er müsse sich weiter einarbeiten, traue sich die Aufgabe aber zu.
2: Er habe einen Höllenrespekt vor der Aufgabe, aber es sei auch ganz schön viel Musik drin, um zu einem gerechten, leistungsfähigen und zukunftsfähigen Gesundheitssystem zu kommen, so der bisherige CDU-Generalsekretär. Die kurzfristige Personalentscheidung dürfte auch für Linnemann eine Überraschung gewesen sein. Im Netz kursiert ein altes Phoenix-Video, in dem er vor rund einem Jahr erklärt hatte, es sei nicht sein Ding, Minister oder gar Gesundheitsminister zu werden. Auch war Linnemann mit der Forderung angeeckt, mindestens die Hälfte der Krankenkassen hierzulande streichen zu wollen. Katrin Müller, Nachrichtenredaktion.
1: Nach Kritik des früheren Kanzleramtschefs Peter Altmaier gibt es weiteren Widerspruch aus der CDU am Umgang von Kanzler Friedrich Merz mit Verkehrsminister Patrick Schnieder. Der stellvertretende CDA-Vorsitzende Christian Bäumler sagte dem Handelsblatt, Schnieders geplante Abberufung wirke willkürlich und schade dem Vertrauen in die Demokratie. Schnieder sollte eigentlich entlassen werden, ein Nachfolger war schon vorgesehen, dieser sagte jedoch kurzfristig ab. Wie es nun weitergeht, ist offen. Die Waldbrände in Frankreich haben eine der größten Evakuierungsaktionen in der Geschichte des Landes ausgelöst. Rund um Bordeaux wurden mehr als 100.000 Menschen in Sicherheit gebracht. Auch in Spanien gab es umfangreiche Evakuierungen.
3: Mehr als 60.000 Menschen sind von den Bränden in der Region Madrid betroffen. Zehntausende haben die Nacht in Notunterkünften oder bei Freunden und Verwandten verbracht. Mit Temperaturen von bis zu 32 Grad, hoher Trockenheit und Windböen von bis zu 60 Stundenkilometern seien die Bedingungen extrem kompliziert, so die Behörden. Seit Jahresanfang sind in Spanien bereits über 131.000 Hektar Wald verbrannt, fünfmal mehr als im vergangenen Jahr zur gleichen Zeit. Julia Macher, Barcelona.
1: Der Paketdienst DHL fordert strengere gesetzliche Vorgaben für die Zustellung schwerer Pakete. Vorstände Nicola Hagleitner sagte der dpa, Sendungen über 23 Kilogramm sollten bundesweit nur noch von zwei Zustellern ausgeliefert werden dürfen. Das diene dem Gesundheitsschutz der Beschäftigten. Und das waren die Nachrichten mit Thomas Bleskin.
4: Das Wetter.
5: Es ist sommerlich warm heute Nachmittag bei 27 bis 30 Grad in der Spitze. Ein paar Wolken ziehen durch, es bleibt aber trocken. Morgen macht das schöne Sommerwetter dann nochmal eine kleine Pause. Es regnet mal schwächer, mal stärker und am Abend, da können sich dann auch Gewitter bilden, teils mit Starkregen und Hagel und das Ganze bei maximal 24 Grad. Am Montag können dann noch ein paar Schauer dabei sein, es bleibt dann aber häufig schon wieder trocken.
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5: Wir schauen auf die Autobahn, hier staut es sich. A3 Köln-Oberhausen zwischen Duisburg-Wedau und Oberhausen-Lierich 3 Kilometer. 11 Minuten müsst ihr mehr einrechnen. A30 Amsterdam-Osnabrück zwischen

0: Rheine, Nord und Rheine, 2 Kilometer, 8 Minuten kommen oben drauf. A33, Bielefeld, Osnabrück, zwischen Borkloh, Kloster Ulsede und Haderberg, 1 Kilometer Stau, 2 Minuten plus. Und A46, Düsseldorf-Heinsberg, zwischen Neuishafen und Neuss-Reuschenberg, auch 1 Kilometer Stau, 4 Minuten plus da.
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0: Drei Hits am Stück spiele ich euch jetzt direkt. Mit dabei Leonie, R.E.M. und den Anfang macht Dua Lipa mit Houdini. Ich bin Natascha Wittmark. Einen schönen Nachmittag zusammen.

0: Das war für die beiden auch irgendwie so ein soziales Experiment, glaube ich, für die Kollegin Laura Potting und Kim Klages. Sie haben zuvor noch nie gecampt und haben sich letzte Woche ja einfach mal spontan ein Wohnmobil gemietet und sind dann damit quer durch NRW unterwegs gewesen, haben die schönsten Campingplätze besucht und für euch ausgecheckt. Und sie hätten, glaube ich, tatsächlich gerne noch eine Woche dran gehangen, wenn sie ihr Wohnmobil nicht hätten abgeben müssen, dann gestern. Naja, wir hören noch mal rein. Der erste Stopp war ja der Campingplatz am Wisseler See bei Klever. Ja. Oh, da hinten sehe ich schon Wasser. Hervorragend.
1: Das ist ein riesengroßer Badesee hier.
2: Guck mal, hier fährt auch eine Bimmelbahn.
1: Hier ist ein kleiner Spielplatz.
2: Die Action Buddies gibt's hier und die haben ein Animationsprogramm von morgens bis abends.
1: Was kann man denn hier so besonders gut machen? Was ist denn hier cool?
3: Also auf jeden Fall der Aquapark. Der See macht immer Spaß. Drehboote machen viel Spaß.
1: Gerade habe ich die Damentoiletten besucht und dabei begegnete mir ein kleiner Junge und dann mich anguckte und sagte, die Kaka gehört mir. Und dann ist er gegangen.
2: Ja, wir fahren jetzt ins Eifelcamp.
1: Eifel, juhu!
4: Hallo. Juhu. Hört ihr, wie es hallt? Wir stehen hier gerade in unserem eigenen Privatbad.
2: Ja, das ist direkt auf unserer Parzelle.
1: In welchem Weg wohnen wir nochmal?
2: Wir wohnen im Marderweg.
1: Also wenn du den Schmetterlingsweg hochfährst, am Hirschweg vorbei und am Frischlingsweg, dann kommst du irgendwann hier hin.
2: Da steht einfach der Thermomix. Hallo.
5: Hallo.
2: Was gibt's denn heute Leckeres im Thermomix?
5: Malzbiergulasch aus dem Thermomix mit Spätzle.
1: Wie sagt man auf Niederländisch dann noch einen schönen Urlaub?
6: Eine feine Vakanzie.
1: Dann eine feine Vakanzie. Stau, Stau, Stau, Stau, Stau.
2: Wir sind jetzt bei Sassenberg im Campingpark Haldewald.
1: Wassertemperatur 23 Grad.
2: Das sieht nicht aus wie hier in Sassenberg. Das sieht aus wie in der Karibik.
1: Es gibt hier auch Strandkörbe.
2: Das Schöne ist auch, wenn man vom Strand ins Wasser geht, man hat so einen ganz leichten Einstieg und dann im Wasser aber nur Sand, also keine Steine, nichts.
5: Ich bin jetzt weg.
0: Ja, tschüss. Ihr habt's gehört, ne? Es war wild, es war chaotisch, aber sie haben sich nicht verstritten und sie sind auch heile zurückgekommen aus ihrem Camping-Kurzurlaub quer durch NRW. Mal schauen, wo wir sie als nächstes hinschicken.
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Natascha Wittmark hier. Wir sind ja mitten im Sommer. Ihr habt ja auch schon festgestellt. Deshalb nehmen wir gleich mal die potenziellen Sommerhits für dieses Jahr ins Auge und ins Ohr natürlich. So viel kann ich schon mal sagen. Dieser hier ist es nicht. Der war aber auch schon mal einer. Ist schon ein paar Jahre her. Texas, Summer Sun.

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0: 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Passend zum Wetter hören wir jetzt einen der Anwärter für den Titel Sommerhit des Jahres. Der wird ja jedes Jahr von der GfK gekürt, dem Marktforschungsunternehmen hinter den offiziellen deutschen Musikcharts. Dabei achten die auf Songs, die natürlich Ohrwurmpotenzial haben, Sommerfeeling vermitteln und in den Charts weit oben den ganzen Sommer dabei sind. Kollege Jonas Mikolajczak aus der Musikredaktion, da gibt es ja so einige Songs, die das Potenzial zum Sommerhit 2026 hätten.
1: Ja, es war ja jetzt natürlich auch die WM und die Leute verbinden immer Sommer mit WM und auch den Songs dazu. Deswegen hat Dai Dai von Shakira und Burna Boy, glaube ich, richtig gute Chancen.
0: Ja, wie immer, wenn Shakira was macht, klingt der Song natürlich absolut nach Sommer. Und durch die WM war der, beziehungsweise ist der natürlich auch überall zu hören, auch hier bei uns im besten Mix. Haben denn andere Songs dieses Jahr da überhaupt eine Chance gegen?
1: Ja, doch schon. Also man darf auch nicht vergessen, oft kamen die Sommerhits auch erst im August oder so raus. Also man muss jetzt einfach mal den Sommer und die Ferien abwarten. Mhm. Wer jetzt auch schon oben mitspielt, das ist DJ Huguel aus Frankreich. Der macht so klassische Elektro-Sommerdinger. Besonders Moving to the Sun ist da mit im Sommerhit drin. Der ist seit Wochen bei Shazam auf Platz 1. Aber wenn ich ganz ehrlich bin, für mich steht der Sommerhit schon fest.
0: Ja, ich hab da so eine Ahnung.
1: Ja, wenn wir rein nach Viralität gehen, dann muss es gut genug von Kitsch Krieg, Blumengarten und Shirin David werden.
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1: Ich checke ja, dass den auch ganz viele anstrengend finden, aber der geht so durch die Decke. Den kennt mittlerweile die ganze Welt. Also, ich weiß nicht, wann ein deutscher Song das letzte Mal so international gegangen ist und ist nun mal ein Ohrwurm.
0: Ja, und am Ende ist es ja auch egal, welcher Song da den Titel bekommt, ne, den Titel Sommerhit des Jahres. Ich meine, sie klingen ja alle nach Sommer. Dieser hier ist aber definitiv einer der heißesten Anwärter. Shakira und Burna Boy mit Dai Dai.

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1: Ich bin Thomas Pleskin. Der designierte Gesundheitsminister Carsten Lindemann hat um Zeit für die Einarbeitung in sein neues Amt gebeten. In einem Instagram-Video sagte der CDU-Politiker, er müsse sich in manche Themen noch tiefer einarbeiten und habe großen Respekt vor der Aufgabe. Zugleich sehe er gute Chancen für Reformen hin zu einem gerechten, leistungsfähigen und zukunftsfähigen Gesundheitssystem. Die Waldbrände im Südwesten Frankreichs haben eine der größten Evakuierungsaktionen in der Geschichte des Landes ausgelöst. Rund um Bordeaux wurden mehr als 100.000 Menschen in Sicherheit gebracht. Auch in Spanien erschweren ungünstige Wetterbedingungen in den Waldbrandgebieten die Löscharbeiten.
2: Mehr als 60.000 Menschen sind von den Bränden in der Region Madrid betroffen. Zehntausende haben die Nacht in Notunterkünften oder bei Freunden und Verwandten verbracht. Mit Temperaturen von bis zu 32 Grad, hoher Trockenheit und Windböen von bis zu 60 Stundenkilometern seien die Bedingungen extrem kompliziert, so die Behörden. Seit Jahresanfang sind in Spanien bereits über 131.000 Hektar Wald verbrannt, fünfmal mehr als im vergangenen Jahr zur gleichen Zeit. Julia Macher, Barcelona.
1: Im Asowschen und Schwarzen Meer eskaliert der Seekrieg. Kiew wirft Moskau vor, die Ernährungssicherheit in Teilen der Welt zu gefährden. Täglich gibt es Berichte über Schiffe, die eine der Kriegsparteien ins Visier genommen hat.
3: Die Ukraine greift seit Anfang Juli Schiffe an, die russisch kontrollierte Häfen im Asowschen und Schwarzen Meer anlaufen. Ursprünglich ging es dabei vor allem um Öltanker der sogenannten Schattenflotte. Moskau reagierte mit einer Ausweitung seiner Angriffe auf ukrainische Hafenanlagen im Großraum Odessa. Eine Blockade des ukrainischen und des russischen Schiffsverkehrs im Schwarzen Meer könnte vor allem die Getreidepreise in die Höhe treiben. Russland und die Ukraine haben beim Weizen etwa einen Anteil an den weltweiten Exporten von 25-30%. Katharina Schröder, Moskau.
1: Ein Kleinflugzeug ist in Ganderkesee in Niedersachsen in ein Einfamilienhaus gestürzt. Ob es bei dem Unglück nahe Bremen Verletzte oder Tote gab, konnte ein Sprecher der Polizei zunächst nicht gesichert sagen. Zuvor hatten die Kreiszeitung in Sieke und der NDR über den Vorfall berichtet. Deren Angaben zufolge kam der Pilot ums Leben. Und das waren die Nachrichten mit Thomas Pleskin.
4: Das Wetter.
5: Nach den letzten doch etwas kühleren Tagen haben wir heute wieder bestes Hochsommerwetter. Auch jetzt am Nachmittag ist viel Sonne dabei. Nur ein paar lockere Wolken schieben sich vor die Mal. Dazu haben wir bis zu 30 Grad. Morgen gibt's dann eine kurze Regenpause. Mal stärkere, mal schwächere Schauer kommen runter. Am Abend können sich dann auch Gewitter bilden, teils mit Sturmböen, Starkregen und Hagel dabei. Und dazu ist es auch etwas kühler als heute. Die Temperaturen liegen so bei 24 Grad in der Spitze.
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5: Einen Stau gibt's auf der A30 Amsterdam-Osnabrück zwischen Rheine-Nord und Rheine. 1 Kilometer ist er lang, 2 Minuten dauert's länger.
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5: Natascha Wittmark hier, hallo. Einen schönen Nachmittag euch. Seid ihr schon Richtung Urlaub unterwegs oder plant ihr den vielleicht noch? Also welche Sightseeing-Spots ihr euch anschauen wollt oder guckt vielleicht

wo es gute Restaurants gibt. Da könnt ihr ja auch euch von KI helfen lassen. Viele Reiseziele, die haben ja nämlich mittlerweile so eigene KI-Touristenhelfer entwickelt. Habt ihr die schon mal ausprobiert? Ich sag mal, wir haben es getan und ja, sie funktionieren mal gut und mal ganz schlecht. Sprechen wir gleich genauer drüber in ein paar Minuten.

0: Warren. Fever Dream. Wo ist der schönste Strand? Wie komme ich zum Kolosseum? Und wo bekomme ich in Thailand Essen, das mich nicht komplett aus den Latschen brennt? Für solche Urlaubsfragen haben immer mehr Reiseziele inzwischen eigene KI-Assistenten entwickelt. Die beantworten rund um die Uhr Fragen, geben Tipps, wo man so hin kann und haben teilweise sogar eine ziemlich eigene Persönlichkeit. Kollege Leo Arigi, wen trifft man denn da so?
1: Zum Beispiel Tatai in Thailand. Mhm. Das ist so ein comichaft aussehender Kobold, der auf so einem Hoverboard schwebt. Beantwortet die rund um die Uhr Fragen zu Stränden, Tempeln oder Restaurants. Und das auch auf Deutsch, muss man dazu sagen. Tatai ist dabei ausgesprochen freundlich. Selbst wer wissen möchte, wo er in Thailand möglichst wenig scharf essen kann, bekommt geduldig Vorschläge. Nur bei politischen Fragen ist Schluss. Da erklärt die KI ziemlich höflich, dafür bin ich nicht zuständig.
0: Und wie schlagen sich diese KI-Helfer bei Fragen, bei denen man auch als Tourist vielleicht mal so ins Fettnäpfchen treten kann?
1: Ja, erstaunlich diplomatisch. Rom hat zum Beispiel die KI-Assistentin Julia. Die haben wir gefragt, darf man in Rom eigentlich Pizza Hawaii bestellen? Für viele Italiener ja mindestens mal kulinarisch schwierig. Julia bleibt aber entspannt. Sie sagt sinngemäß, in traditionellen Pizzerien ist es eher unüblich, aber möglicherweise gibt es Lokale, die sowas anbieten. Und schämen müsse man sich dafür auf jeden Fall nicht. Niemand wird dich dafür verurteilen, sagt sie. Für eine virtuelle Römerin also bemerkenswert versöhnlich.
0: Naja, du hattest ja auch diesen Koala gezeigt, den fand ich ja ganz niedlich.
1: Der trägt den Namen Bungee und kommt aus Queensland in Australien. Grünes Hemd, lockerer Australier-Ton, Begrüßung mit G'day, Mate. Er versteht sogar deutsche Fragen, antwortet aber konsequent auf Englisch. Allerdings sollte man seinen Reisetipps nicht immer komplett blind vertrauen. Gerade bei den riesigen Entfernungen in Australien kann so eine KI schon mal ein bisschen optimistisch werden. Bungee selbst warnt sogar davor, das, was er sagt, nochmal zu überprüfen.
0: Ja, das ist ja wahrscheinlich grundsätzlich keine schlechte Idee bei KI im Urlaub, ne?
1: Nee, wie schlecht das sonst enden kann, hat sich Anfang des Jahres in Tasmanien gezeigt. Da hatte ein Reiseportal mit Hilfe von KI wunderschöne Thermalquellen beschrieben. Mhm. Touristen sind tatsächlich hingefahren. Kleines Problem, diese Thermalquellen, die existieren überhaupt nicht. Der Betreiber hat danach selbst eingeräumt, die KI hat es komplett vermasselt. Also KI als Reiseführer gerne, aber vielleicht einmal kurz Maps aufmachen, bevor man 3 Stunden für eine heiße Quelle fährt, die sich der Computer gestern Nachmittag ausgedacht hat.
0: Ja, besser ist das. Und selber so eine Reise planen und schauen, was es so gibt. Ich meine, das steigert ja auch irgendwie so die Vorfreude auf den Urlaub, ne? Danke, Leo Arigi.
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Ja, kommt gut durch und an, liebe Autofahrer. Natascha Wittmark hier. Ich hoffe, ihr habt einen angenehmen Nachmittag soweit. Das ist jetzt hier Mrs. Taylor Kells, alias Swift, mit Opalite für euch. Aha.

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0: ist doch einfach ein episches Ende. Aerosmith. Vielleicht gibt es noch einen Sommersong für euch von Nico Santos. Ist frisch raus. Why don't you stay? Ja, das frage ich mich auch immer, wenn ich an den Sommer denke. Warum bleibst du nicht einfach? Na, schneller als man gucken kann, liegen ja schon wieder die Lebkuchen vorne in der Auslage im Supermarkt. Deshalb nehmen wir hier im besten Mix auch alles an Sommerfeeling mit, was geht. Erstmal hören wir aber, wie die Woche so bei Atze Schröder war.
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3: Ja, nee, ist klar.
4: Übrigens, ich habe doch letzte Woche darüber gesprochen, was Kellner so an Sprüchen im Restaurant bringen und was in den Speisekarten steht. Da kamen ja echt viele Nachrichten auf das Thema. Dabei habe ich sogar noch vergessen, was beim Bezahlen so alles super originellen Sprüchen kommt. Du rufst zum Beispiel, hör mal, ich möchte zahlen. Irgendwann kommt dann der oder die Kellnerin und dann kommt so ganz schelmisch, ich habe gehört, sie wollen sich finanziell verändern. Tja, aber da haben wir gelacht, wa? Und als nächstes dann habe ich auch die Tage noch gehört, mit Karte oder auf die altmodische Art? Wo du denkst, was ist denn die altmodische Art? Einfach abhauen oder was? Oder auf Mahnbescheid? Ja. Oder wenn der Gast auch ein Witzbold ist, wie möchten Sie zahlen? Am liebsten gar nicht. Sollte der Kellner dir dann verständlicherweise mit einem Kopfstoß die Nase brechen, gilt das übrigens als Notwehr und wird zusätzlich berechnet. Also Freunde, seid einfach nett zum Service und hebt euch die dummen Sprüche für den Muttertag auf.
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1: Ich bin Thomas Pleskin. Wegen schwerer Waldbrände sind in Frankreich und Spanien inzwischen rund 270.000 Menschen in Sicherheit gebracht worden. Allein im Südwesten Frankreichs mussten nach Behördenangaben rund 167.000 Menschen ihre Häuser verlassen, in Spanien etwa 73.000. Frankreich verstärkt die Löscharbeiten mit zusätzlichen Soldaten und Löschflugzeugen. In Spanien hoffen die Einsatzkräfte nach einer Wetterberuhigung auf eine Entspannung der Lage. Besonders betroffen ist der Großraum Madrid, wo die Flammen in mehreren Gemeinden bewohnte Gebiete bedrohen. Nach Kritik des früheren Kanzleramtsministers Altmaier gibt es weiteren Widerspruch aus der CDU am Umgang von Kanzler Merz mit Verkehrsminister Schnieder. Jetzt meldete sich auch der stellvertretende CDA-Vorsitzende Bäumler im Handelsblatt zu Wort.
2: Die Abberufung von Schnieder erwecke den Eindruck von Willkür, sagte Bäumler dem Handelsblatt. Eine Bundesregierung sollte nicht wie ein Feudalkönigreich geführt werden. Das beschädige auch das Vertrauen der Menschen in die Demokratie. Merz wollte den Verkehrsminister eigentlich schon entlassen, weil der vorgesehene Nachfolger aber kurzfristig absagte, ist das noch nicht passiert. Nun droht eine Hängepartie. Ex-Kanzleramtschef Altmaier hatte gesagt, der Umgang mit Schnieder mache ihn betroffen und werde weder dessen Person noch seiner Leistung gerecht. Thomas Brock, Berlin.
1: Die Organisatoren des Berliner Christopher Street Day warnen vor einem raueren gesellschaftlichen Klima für queere Menschen. Entsprechend äußerte sich Vorstandsmitglied Thomas Hoffmann gegenüber der Deutschen Presseagentur.
3: Die CSD-Organisatoren sehen die Rechte queerer Menschen in Gefahr. Auch fordern sie, Hasskriminalität wirksam zu bekämpfen. Deshalb wolle man nicht leiser werden und kleiner, sondern lauter und größer. Das Motto der Demo in diesem Jahr lautet: Haltung ist hot. Es sei beängstigend, wie es der rechten Bewegung schon gelungen sei, so massiv gegen CSDs zu mobilisieren, hieß es. Das sollte nicht nur der queeren Community Sorgen machen, sondern allen Menschen. Tanja Wagner, Nachrichtenredaktion.
1: Der Paketdienst DHL fordert strengere gesetzliche Vorgaben für die Zustellung schwerer Pakete. Vorstände Nicola Hageleitner sagte der dpa, Sendungen über 23 Kilogramm sollten bundesweit nur noch von 2 Zustellern ausgeliefert werden dürfen. Das diene dem Gesundheitsschutz der Beschäftigten. Und das waren die Nachrichten mit Thomas Bleskin.
4: Das Wetter.
5: Teilweise ziehen gerade ein paar Wolken durch, sonst ist aber nicht viel los. Die Sonne scheint und es ist trocken bei Höchstwerten zwischen 27 und 30 Grad. Morgen wird es dann ein bisschen ungemütlicher. Es geht grau los und über den Tag ist immer wieder ein bisschen Regen dabei. Abends kann es vereinzelt auch mal gewittern. Dazu sind maximal 26 Grad drin.
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5: Und ein paar Staus habe ich noch für euch. Es geht los auf der A2 Dortmund Richtung Hannover zwischen Herzebrock-Klarholz und Reda-Wiedenbrück. Da staut es sich nach einem Unfall für 1 Kilometer. Aktuell kommt eine knappe halbe Stunde obendrauf. Dann gehen wir auf die A40 Essen Richtung Duisburg zwischen Essen-Zentrum und Essen-Holsterhausen. Da ist dichter Verkehr, 2 Minuten plus. Die A42 Kamp-Lindfort Richtung Dortmund zwischen Herne-Krange und dem Kreuz Herne. Ebenfalls dichter Verkehr und 2 Minuten länger. Dann gehen wir in die Gegenrichtung. Richtung die A42 Dortmund Richtung Kamp-Lindfort zwischen dem Kreuz Herne und Herne-Krange. 1 Kilometer, 13 Minuten länger. Und die A555 Bonn Richtung Köln zwischen dem Kreuz Köln-Süd und dem Kreisverkehr Köln-Beintal. Auch da ist dichter Verkehr, 3 Minuten dauert es länger. Allen unterwegs eine gute Fahrt.
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5: Hi zusammen, Sarah Heinz ist hier am Samstagabend und ich würde sagen, ja, passend zum schönen Wetter starten wir hier jetzt ganz entspannt rein mit Musik von Teddy Swims. Schön, dass ihr dabei seid.
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0: Ach Leute, das war richtig schön. Zwei Frauen, ein Camper und ganz NRW. Kim Klages und Laura Potting waren die ganze Woche im Wohnmobil unterwegs und die beiden sind gut rumgekommen. Zum Camping- und Ferienpark Visseler See ging es, ins Eifelcamp und zum Campingpark Heidewald. Ja, und die beiden, die haben eine ganze Menge erlebt.
1: Ich bin auch sehr aufgeregt. Ich kann auch gar nicht Spiegel-Schulterblick machen. Ich sag, wie es ist, wenn da jemand neben mir ist, ist er tot.
2: So. Ah, passt das?
3: Ja, das passt.
1: Oh Gott, das ist aber groß. Also, jetzt nochmal, wir fahren nach Kalka. Wenn ihr da irgendwo in der Nähe seid, fahrt am besten nicht auf die Straße, weil ich komme gleich.
2: Hallo!
1: Hallo!
2: Wir sind auf der Autobahn unterwegs, haben jetzt die Hälfte der Kilometer geschafft.
1: Eifel! Juhu! Kim, die Redaktion hat mir eben eine Nachricht geschickt. Die wollten wissen, was bei uns heute Abend noch so geht. Also ich würde sagen, wir machen auf jeden Fall, werden wir heute Abend natürlich noch weiterarbeiten. Kim, man hört, dass du die Bierflaschen aufmachst. Was ist denn nicht in Ordnung mit dir?
2: Mann!
1: Camping, das ist gut. Der Camper ist gut.
2: Don't stop believing.
1: Wir sind vom Radio und wir machen eine Reportage.
4: Ach, ihr seid doch hier auf die Autobahn gefahren.
1: Ja, gefahren. Ja, genau. Ja, wie schön, dass ihr uns gehört habt. Wer seid ihr denn? Ich bin die Laura, das ist die Kim.
4: Roland, Tanja, Ralf.
2: Hallo.
1: Hallo.
2: Was gibt's denn heute Leckeres im Thermomix?
5: Malzbiergulasch aus dem Thermomix mit Spätzle.
1: Wie sagt man auf Niederländisch dann noch einen schönen Urlaub?
6: Eine feine Vakantie.
2: Ja,
6: danke. Dank.
2: Ich möchte, dass die Tour noch ein bisschen länger geht.
1: Das wäre schön. Vielleicht kriegen wir die Redaktion dazu, dass wir uns auch ein bisschen länger hier fahren.
2: Bitte.
0: Ja, wir würden es den beiden natürlich gönnen, aber jetzt ist auch erstmal eine Pause von den ganzen Abenteuern angesagt, ne? Kim und Laura erholen sich jetzt von der Woche und wir sagen auch Danke an alle, die beiden so lieb aufgenommen haben auf den Campingplätzen.
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0: Halb sieben ist es am Samstagabend. Sarah Heinz ist hier und die Meldung hier, die finde ich ja total spannend. Wusstet ihr, dass es in der Antike, also vor so knapp 1500 bis 3000 Jahren, weltweit die meisten Sprachen gegeben hat? Knapp 50.000 soll es gegeben haben. Das hat eine neue Studie gezeigt. Es sind knapp siebenmal so viele, wie es heute gibt. Stellt euch mal vor, wie viele Liebeslieder es geben muss, die wir einfach nicht mehr verstehen, weil die Sprache nicht mehr existiert. Ja, oder weil wir vielleicht noch nicht tief genug geforscht haben. Das Problem, das haben die Plain White Tees aber zum Glück nicht. Aber stellt euch das mal vor. Hey there Delilah auf Babylonisch oder so. Das finde ich schon ganz funny.
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0: Okay, jetzt mal ganz ehrlich, Hand aufs Herz. Was ist die peinlichste Frage, die ihr jemals einem Chatbot gestellt habt? Ganz egal was, ihr müsst euch nicht schämen. Es ist wahrscheinlich keine Frage dabei, die eine KI noch nicht gesehen hat. Vor allem bei unangenehmen Fragen wird KI nämlich häufig benutzt. Kollegin Natascha Wittmark, sehr oft zum Beispiel ja auch für Beziehungstipps.
1: Ja, es gibt dazu eine neue repräsentative Studie der Krankenkasse Pronova BKK. Die hat sich mal angeschaut, wie wir KI so im Alltag nutzen. Und die Studie zeigt, dass schon knapp 40% der Deutschen KI-Chatbots Fragen zu ihrer Beziehung gestellt haben. Der Hauptgrund dafür, sie können mit der KI offener über ihre Probleme sprechen als mit ihrem Partner oder der Partnerin. Das sagen 44% der Männer und 33% der Frauen.
0: Ja, das sind ja schon ziemlich viele, aber teilweise kann ich es auch verstehen. Manchmal will man ja erst überlegen, bevor man was anspricht, oder man schämt sich je nachdem auch ein bisschen. Und vor einer KI ist die Hemmschwelle da natürlich geringer.
1: Ja, und einige, die können sich auch ein bisschen mehr mit einer KI vorstellen. Immerhin 22% der Deutschen würden nämlich eine erotische, romantische Beziehung zu einer KI führen.
0: Also so richtig mit Daten und so?
1: Ja, wie man das mit einer KI so beziehungstechnisch alles anstellen bzw. umsetzen kann, weiß ich nicht. Wahrscheinlich läuft dann da einfach sehr viel über Kommunikation. Aber gerade die junge Generation, die Gen Z, ist dafür sehr offen, zeigt die Studie. Und fast jeder Dritte glaubt sogar, dass solche Beziehungen in Zukunft auch gesellschaftlich genauso akzeptiert und normal sein könnten wie Beziehungen zwischen Menschen.
0: Krass. Aber teilweise passiert das ja auch heute schon, ne, dass es diese Beziehungen gibt oder dass Menschen ja wirklich auch ihren KI-Avatar heiraten oder ihr Handy, habe ich auch schon gesehen. Ganz ehrlich, ich könnte mir das ja nicht vorstellen, wahrscheinlich wie die meisten, aber ich denke mir auch, wenn es einen glücklich macht und es einem dabei nicht schadet, soll jeder das so machen, wie er oder sie will.
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0: Unterkünften evakuiert. In einigen Ortschaften hat das Feuer auf die Häuser übergegriffen. Die spanische Regierung spricht von einer sehr komplexen Lage, die man bisher so noch nicht erlebt habe. Vor allem die kräftigen Windböen bereiten den Rettungskräften Sorgen. Mehr als 3000 Feuerwehrleute sind im Einsatz und bekämpfen die Flammen aus der Luft und vom Boden. Die Europäische Union schickt 4 Löschflugzeuge zur Unterstützung. Julia Macher, Barcelona.
1: Der Regierungsumbau von Bundeskanzler Friedrich Merz sorgt in der Union für Kritik. Auslöser ist der geplante Austausch von Verkehrsminister Patrick Schnieder, dessen Nachfolge nach der kurzfristigen Absage eines Kandidaten weiter offen ist. Der frühere Kanzleramtsminister Peter Altmaier und der stellvertretende CDA-Vorsitzende Christian Bäumler kritisierten vor allem den Umgang mit Schnieder. Die geplante Rentenreform sehen nicht nur Sozialverbände und Gewerkschaften kritisch, sondern auch Unternehmen. Arbeitgeberpräsident Rainer Dulger warnte gegenüber der dpa vor zusätzlichen zweistelligen Milliardenkosten. Scharf kritisierte er auch den Plan, Steuer- und Sozialversicherungsfreiheit der Minijobs im Grundsatz abzuschaffen.
2: Der Arbeitgeberpräsident beschäftigt in seinem Unternehmen selbst Minijobber, darunter auch einige Rentner, die sich etwas dazu verdienen wollen. Deren Arbeit würde mit der Reform dann abgeschafft, kritisiert Dulger. Dabei würden Minijobs keine regulären Stellen verdrängen, sagt er. Auch die neue Kapitalrente sollte die Regierung seiner Meinung nach nochmal überdenken. Für die sollen Arbeitgeber und Beschäftigte zusätzlich zum normalen Rentenbeitrag nochmal 2% des Bruttoeinkommens zahlen. Dulger sagt dazu wörtlich, die Rente wird nicht sicher, wenn wir Arbeit teurer machen. Katrin Müller, Nachrichtenredaktion.
1: Nach dem Absturz eines Kleinflugzeugs in ein Wohnhaus im niedersächsischen Gandercke See sind beide Insassen tot geborgen worden. Das teilte die Polizei mit. Die Maschine war zuvor kurz nach dem Start in Bremen abgestürzt und in das Dach eines Einfamilienhauses geprallt. Die Bewohner waren nicht zu Hause und blieben unverletzt. Und das waren die Nachrichten mit Thomas Bleskin.
3: Das Wetter.
4: Ein paar lockere Wolken ziehen durch die Gegend, sonst ist aber viel Sonne drin. Es ist trocken, auch in den nächsten Stunden noch. Im Moment kommen wir auf bis 28 Grad. Morgen sind die Wolken dann wieder was dichter. Es ist gut grau und auch etwas nass. Ab dem Vormittag regnet es immer wieder mal und örtlich kann es im Tagesverlauf auch gewittern. Dazu sind Höchstwerte zwischen 22 und 26 Grad drin.
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4: So langsam wird es ein bisschen leerer auf den Straßen. Ein paar Meldungen habe ich aber noch für euch. Angefangen auf der A2 Dortmund Richtung Hannover zwischen Herzebrock-Klarholz und Reda-Wiedenbrück. Da staut es sich nach einem Unfall. Für 2 Kilometer, 41 Minuten dauert es länger. Dann gehen wir auf die A4, Köln Richtung Aachen zwischen Köln-Poll und Köln-Eiffeltor. Dichter Verkehr, 4 Minuten plus. Die A555, Bonn Richtung Köln zwischen dem Kreuz Köln-Süd und dem Kreisverkehr Köln-Beintal. Ebenfalls dichter Verkehr, 3 Minuten dauert es da länger. Und die A565, Meckenheim Richtung Bonn zwischen Bonn-Poppelsdorf und Bonn-Enderich. Auch hier ist dichter Verkehr, 3 Minuten plus. Allen unterwegs eine gute Fahrt.
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4: Einen schönen Samstagabend wünsche ich euch bei diesem schönen Wetter da draußen. Sonne, inzwischen ist es ja auch nicht mehr so heiß. Ne? Dazu vielleicht noch eine Kugel Eis oder so. Ich lieb das ja. Sarah Heinz ist hier und es geht entspannt in die 7-Uhr-Stunde. Jetzt mit Musik von den Scorpions.
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So richtig melancholische Liebeslieder, die können schon verdammt viel, ne? Und es gibt eine Band, die kann genau solche Songs verdammt gut, nämlich Snow Patrol.

0: von denen gibt es jetzt wieder neue Musik. These Alarms heißt die Nummer und da ist niemand Geringeres dabei als Kylie Minogue. Wie es dazu kam, das hat uns Snow Patrol-Sänger Gary Lightbody im Interview erzählt. Los ging es da schon vor 2 Jahren.
1: Ich hatte gehört, dass Kylie auf der Suche nach Songs war, also habe ich ein paar geschrieben. Nur wusste ich nicht, wie ich die zu ihr kriegen soll, also haben wir den Song erstmal alleine für uns als Band aufgenommen. Doch wir haben gemerkt, der Song würde sich niemals ohne Kylie richtig anfühlen. Also haben wir noch öfter versucht, den Song zu ihr zu kriegen und irgendwann haben wir es geschafft. Sie mochte ihn und hat für uns gesungen. Und wir sind so froh darüber.
0: Ja, und wir natürlich auch. Eine gemeinsame Live-Performance gab es in der Zwischenzeit auch schon auf einem Festival in London.
1: Es war der Wahnsinn. Sie ist unglaublich auf der Bühne und auch hinter der Bühne ist es einfach toll, mit ihr Zeit zu verbringen. Ja, und wir hatten den Song tatsächlich vorher noch nie live gespielt oder geprobt, aber so wirkte es nicht. Es lief einfach perfekt. Liegt auch hauptsächlich daran, wie gut Kylie ist.
0: Ja, richtige Profis halt, ne? Das ist ganz natürlich und easy aus ihnen rausgekommen und genauso lief für Gary auch der ganze Songwriting-Prozess, zumindest inhaltlich.
1: Es ist ein Thema, was ich schon in vielen Songs benutzt habe. Es geht darum, die Leute, die man liebt, vor einer Welt zu schützen, die manchmal sehr viel und beängstigend sein kann. Und damit spiele ich einfach schon lange und gern herum. Vielleicht habe ich einfach noch so viel dazu zu sagen.
0: Ja, falls da noch was kommen sollte, ziehen wir uns das natürlich gerne rein. Jetzt hört ihr aber erstmal die aktuelle Single.
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0: Hallo zusammen, Sarah Heinz ist hier und man sollte meinen, so langsam nach fast 2 Jahren sollten wir uns alle an die neue Linkin Park Frontfrau Emily Armstrong gewöhnt haben, die inzwischen ja gar nicht mal mehr so neu ist. Ne? Mich haut's aber wirklich jedes Mal wieder um, wenn ich die Songs vom aktuellen Album höre. The Emptiness Machine ist das.
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0: Ja, die erste Woche der Sommerferien ist so gut wie vorbei. Trotzdem fahren viele von euch ja erst noch in den Urlaub. Wie macht ihr das denn so, gerade wenn ihr mit der Familie unterwegs seid, vielleicht auch noch eine lange Fahrt mit Kids vor euch habt? Ich würde bei Dauergeschrei ja irgendwann wahrscheinlich freiwillig aus dem Auto springen und den Rest laufen. Also ich kann da leider nicht helfen. Dafür habe ich ein paar Tipps von Hannes Höfer dabei. Der weiß natürlich genau, wovon er da spricht.
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2: Hier die drei wichtigsten Tipps für lange Autofahrten mit Kindern. Tipp 1, die Tablets müssen aufgeladen sein. Tipp 2, eigentlich war es das schon, ne? Ja, kommt, auf langen Autofahrten sind pädagogische Grundsätze genauso ernst zu nehmen wie Glückskeksweisheiten. Welches Kind kannst du denn heute noch mit "Ich sehe was, was du nicht siehst" länger als 5 Sekunden begeistern? Mann, mit diesen Dingern, also mit den Kindern, ist man ja gefangen in einem Wagen. Wieso nennt man das sonst? Faradayscher Käfig? Hunger, Pipi, Durst, das sind die kleinsten Sorgen. Letztens sind wir in den Urlaub nach Frankreich gefahren. Ey, du bist noch nicht aus der Einfahrt raus, da hörst du das erste Mal: "Wann sind wir da?" Und meine Freundin und ich, wir haben ja nicht mal Kinder. Also wenn ihr mit den Kids verreisen wollt, rechnet einfach für eine Strecke von 1000 Kilometern 150 Folgen Pepperwood sein. Fertig. Immer dran denken, den Preis für die besten Eltern der Welt, den gibt's ja gar nicht. Wieso also erst versuchen?
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1: Ich bin Thomas Pleskin. Wegen schwerer Waldbrände sind in Frankreich und Spanien inzwischen rund 270.000 Menschen in Sicherheit gebracht worden. Allein im Südwesten Frankreichs mussten nach Behördenangaben rund 167.000 Menschen ihre Häuser verlassen, in Spanien etwa 73.000.

0: Weil der vorgesehene Nachfolger aber kurzfristig absagte, ist das noch nicht passiert. Nun droht eine Hängepartie. Ex-Kanzleramtschef Altmaier hatte gesagt, der Umgang mit Schnieder mache ihn betroffen und werde weder dessen Person noch seiner Leistung gerecht. Thomas Brock, Berlin.
1: Die Organisatoren des Berliner Christopher Street Day warnen vor einem raueren gesellschaftlichen Klima für queere Menschen. Entsprechend äußerte sich Vorstandsmitglied Thomas Hoffmann gegenüber der deutschen Presseagentur.
2: Die CSD-Organisatoren sehen die Rechte queerer Menschen in Gefahr. Auch fordern sie, Hasskriminalität wirksam zu bekämpfen. Deshalb wolle man nicht leiser werden und kleiner, sondern lauter und größer. Das Motto der Demo in diesem Jahr lautet: Haltung ist hot. Es sei beängstigend, wie es der rechten Bewegung schon gelungen sei, so massiv gegen CSDs zu mobilisieren, hieß es. Das sollte nicht nur der queeren Community Sorgen machen, sondern allen Menschen. Tanja Wagner, Nachrichtenredaktion.
1: Nach dem Absturz eines Kleinflugzeugs in ein Wohnhaus im niedersächsischen Gandercke See sind beide Insassen tot geborgen worden. Das teilte die Polizei mit. Die Maschine war zuvor kurz nach dem Start in Bremen abgestürzt und in das Dach eines Einfamilienhauses geprallt. Die Bewohner waren nicht zu Hause und blieben unverletzt. Und das waren die Nachrichten mit Thomas Bleskin.
3: Das Wetter.
4: Einen ruhigen Mix aus Sonne und wenigen Wolken haben wir. Regen ist heute nicht mehr dabei. Aktuell bei Werten zwischen 24 und 27 Grad. Morgen schlägt es dann etwas um. Am Morgen starten wir direkt mit einigen Wolken rein. Kurz danach geht es auch schon mit dem Regen los. Über den Tag sind dann immer wieder ein paar Tropfen drin. Am Abend kann es auch mal blitzen und donnern. Das Ganze bei bis 26 Grad.
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4: Ja, viel ist nicht mehr los auf den Straßen. Ich habe hier noch einen längeren Stau für euch und zwei kleine Meldungen. Fangen wir mit dem langen an. Auf der A2 ist der Dortmund Richtung Hannover zwischen Herzeburg-Klarholz und Reda-Wiedenbrück. Da hat es am Abend einen Unfall gegeben. Aktuell staute sich da noch für einen Kilometer. Knapp 40 Minuten kommen da oben drauf. Dann gehen wir auf die A4 Aachen Richtung Köln zwischen dem Kreuz Köln-Süd und Köln-Poll. Da ist dichter Verkehr, 2 Minuten länger. Und die A555 Bonn Richtung Köln zwischen dem Kreuz Köln-Süd und dem Kreisverkehr Köln-Beintal. Auch hier ist dichter Verkehr und es dauert 2 Minuten länger. Sonst ist aber alles frei. Kommt gut durch.
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4: Hallo, Sarah Heinz ist hier und ich bin ganz ehrlich, ich bin ja super neidisch, dass ich heute Abend im Studio stehe und nicht irgendwo draußen herumlaufe. Die Klimaanlage hier, die ballert so sehr und ich weiß leider nicht, wie sie ausgeht. Ich freue mich aber natürlich trotzdem, jetzt mit euch in unserer Partyrotation zu starten. Ja, da wird dann halt einfach getanzt zum Warmbleiben, das hat doch auch was. Los geht's jetzt mit Destiny's Child.

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Die volle Power 90er habt ihr bei uns gehört von Sash in der Party-Rotation. Ja, Party ist der, der jetzt kommt, eigentlich eher weniger. Ed Sheeran ist ja mehr so für seine Liebeslieder bekannt. Aber mit so ein paar Beats von DJ Navos könnte sein Song in der Version sich auch ganz gut unter die Nummern in den Clubs mischen. Shivers ist das jetzt für euch, nur eben ein bisschen klubiger.

0: Ab 9, unsere Partysendung ist am Start. Schön, dass ihr dabei seid. Wir springen hier auch direkt wieder in die Musik rein. Jetzt mit den Fantastischen Vier. Finde ich ja mega schade, dass die bald aufhören. Ne? Im Dezember startet ihre letzte Tour. Umso besser, dass wir die Musik aber auch noch danach hören können. Sarah Heinz ist hier. Hi zusammen.
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Richtiger Klassiker der Song, Pretty Fly von The Offspring. Frontmann Dexter Holland ist übrigens super. Ich habe mir vorhin nochmal durchgelesen, was der Typ alles schon so gemacht hat. Und es ist wirklich der Wahnsinn. Ich zähle das einfach mal hier auf. Er hat zum Beispiel dabei geholfen, einen Unschuldigen aus dem Gefängnis zu bekommen. Er hat einen Pilotenschein und ist schon mal alleine um die Welt geflogen. Und obendrauf hat er noch einen Doktor in Molekularbiologie und hat mit seiner Abschlussarbeit zur AIDS-Forschung beigetragen. Ah ja, und eine weltweit erfolgreiche Band hat der Typ seit gut 40 Jahren auch noch. Wirklich krasser Typ.

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1: Ich bin Thomas Bleskin. Wegen der schweren Waldbrände in Frankreich und Spanien sind inzwischen mehr als eine Viertelmillion Menschen in Sicherheit gebracht worden. Betroffen ist besonders der Südwesten Frankreichs und die Gegend rund um die spanische Hauptstadt Madrid.
2: In Bussen werden die Menschen aus dem Südosten der Region Madrid zu den Notunterkünften evakuiert. In einigen Ortschaften hat das Feuer auf die Häuser übergegriffen. Die spanische Regierung spricht von einer sehr komplexen Lage, die man bisher so noch nicht erlebt habe. Vor allem die kräftigen Windböen bereiten den Rettungskräften Sorgen. Mehr als 3000 Feuerwehrleute sind im Einsatz und bekämpfen die Flammen aus der Luft und vom Boden. Die Europäische Union schickt 4 Löschflugzeuge zur Unterstützung. Julia Macher, Barcelona.
1: Der Regierungsumbau von Bundeskanzler Friedrich Merz sorgt in der Union für Kritik. Auslöser ist der geplante Austausch von Verkehrsminister Patrick Schnieder, dessen Nachfolge nach der kurzfristigen Absage eines Kandidaten weiter offen ist. Der frühere Kanzleramtsminister Peter Altmaier und der stellvertretende CDA-Vorsitzende Christian Bäumler kritisierten vor allem den Umgang mit Schnieder. Die geplante Rentenreform sehen nicht nur sozial, kritisierten vor allem den Umgang mit Schnieder.

0: nochmal 2% des Bruttoeinkommens zahlen. Dulger sagt dazu wörtlich, die Rente wird nicht sicherer, wenn wir Arbeit teurer machen. Katrin Müller, Nachrichtenredaktion.
1: Der Paketdienst DHL fordert strengere gesetzliche Vorgaben für die Zustellung schwerer Pakete. Vorstände Nicola Hageleitner sagte der dpa, Sendungen über 23 Kilogramm sollten bundesweit nur noch von 2 Zustellern ausgeliefert werden dürfen. Das diene dem Gesundheitsschutz der Beschäftigten. Und das waren die Nachrichten mit Thomas Bleskin.
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3: Der Samstagabend ist hier mit unserer Partyrotation und wir haben hier wieder ja richtige Schätze für euch ausgegraben. Wham und Pitbull sind gleich dabei. Der war am Sonntag übrigens in Düsseldorf und hat da vor über 30.000 Leuten gespielt. Ganz viele davon natürlich schön mit Glatzenhaube und Anzug. Das ist ja so ein Running Gag bei Pitbull, dass sich alle so anziehen wie der Sänger selbst. Finde ich total witzig. Timber habe ich gleich für euch. Jetzt aber erstmal Musik von Calvin Harris und Jazzy. Sarah Heinz ist hier. Hi!

0: Zu dem Song habe ich damals ja noch mit Freunden aus der Oberstufe getanzt, auf diesen ganzen Dorfpartys bei uns in der Eifel. Pitbull war da immer dabei, David Guetta auch, genau wie Sean Paul. Das war so die Dreifaltigkeit der 2010er-Partys quasi. Für die nächste Nummer hat sich Bebe Rexha ein Sample aus den 90ern geschnappt. New Religion heißt der Song.
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0: Der Samstagabend ist das mit mir, Sarah Heinz, und unsere Partyrotation macht jetzt ganz bunt gemischt weiter. The Clash habe ich gleich für euch, Spiller zusammen mit Sophie Alice Baxter, und jetzt zuerst Black Box aus den 90ern. Die haben den Song Fantasy von Earth, Wind and Fire gecovert aus dem Jahr 1978 und da eine eigene Version draus gemacht. Klingt ziemlich cool.
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0: Musik von The Clash in unserer Partysendung am Samstagabend. Ja, und zum Feiern darf natürlich eine nicht fehlen, Lady Gaga. Die hat sich vor kurzem mit der Rapperin Doechii zusammengetan und da einen sehr, sehr coolen Song rausgebracht, wie ich finde. Ist übrigens auch der Titelsong zum zweiten Teil von Der Teufel trägt Prada. Das ist Runway.
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1: Ich bin Tine Klimach. Nach der Kabinettsumbildung bittet der designierte Gesundheitsminister Carsten Lindemann um Einarbeitungszeit. Er habe einen Höllenrespekt vor der neuen Aufgabe, sagte er in einem Instagram-Post. Vor einem Jahr hatte er selbst Zweifel an seiner Eignung geäußert, was jetzt Debatten auslöst.
2: Es gärt in der CDU. Der Umgang des Kanzlers mit Verkehrsminister Schnieder sorgt für Kritik auch in den eigenen Reihen. Von Willkür ist die Rede. Ex-Kanzleramtschef Altmaier äußerte sich betroffen und wütend. Merz will Schnieder entlassen, bekam vom vorgesehenen Nachfolger aber kurzfristig eine Absage. Für Diskussion sorgt auch die Personalie Lindemann. Der CDU-Generalsekretär hatte zum Start der Regierung noch gesagt, Minister sein sei nicht sein Ding. Nun soll er Gesundheitsminister werden, spricht von einer anderen Lage und traut sich das auch zu. Aus Berlin, Thomas Brockt.
1: Wegen der schweren Waldbrände sind in Frankreich und Spanien inzwischen mehr als 250.000 Menschen in Sicherheit gebracht worden. Allein im Südwesten Frankreichs mussten nach Behördenangaben rund 170.000 Menschen ihre Häuser verlassen. Eine der größten Evakuierungsaktionen in der Geschichte des Landes. Frankreich verstärkt die Löscharbeiten mit zusätzlichen Soldaten und Löschflugzeugen. In Spanien wurden rund 60.000 Menschen evakuiert. Hunderttausende Menschen haben in Berlin den Christopher Street Day gefeiert. Was nach großer Party aussieht, hat einen ernsten Hintergrund. Die Organisatoren warnen vor einem gesellschaftlich rauen Klima. Queere Menschen weltweit würden aktuell stark unter Druck stehen, hieß es im Vorfeld des CSD.
3: Die CSD-Organisatoren sehen die Rechte queerer Menschen in Gefahr. Auch fordern sie, Hasskriminalität wirksam zu bekämpfen. Deshalb wolle man nicht leiser werden und kleiner, sondern lauter und größer. Das Motto der Demo in diesem Jahr lautet: Haltung ist hot. Gleichzeitig werden Störungen aus der rechten Szene befürchtet. Es sei beängstigend, wie es der rechten Bewegung schon gelungen sei, so massiv gegen CSDs zu mobilisieren.
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0: Sarah Heinz ist hier am Samstagabend mit den besten Songs für eure Party, schön gemischt natürlich aus allen Genres. Jennifer Lopez und David Guetta hört ihr gleich mit Save Me Tonight. Danach geht's rüber in den Hip-Hop mit Jump von Criss Cross. Los geht's aber mit Dance von DJ Bobo. Everybody heißt die Nummer. Schön, dass ihr dabei seid.
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0: Jump von Criss Cross. 1992 ist die Nummer rausgekommen. Die beiden Rapper Chris Kelly und Chris Smith waren damals erst 13 Jahre alt. Ein Jahr vorher hatte ihr Produzent Jermaine Dupri sie entdeckt, total zufällig in einem Einkaufszentrum. Die beiden, die waren aber auch wohl sehr schwer zu übersehen, weil ihnen eine Menge Mädchen hinterhergelaufen sind. Also so, als ob sie schon längst berühmt gewesen wären. Eine Verkäuferin hat ihnen dann wohl auch noch Kekse aufs Haus geschenkt und Jermaine Dupri, der stand da in der Mall und hat sich gefragt, wer zum Teufel sind diese beiden Jungen? Kurz darauf ist die Zusammenarbeit dann gestartet und Criss Cross waren nicht mehr nur in ihrer Gegend bekannt, sondern auch weltweit.
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0: Hi zusammen, Sarah Heinz ist hier mit unserer Party-Rotation und wir machen jetzt entspannt weiter mit einem Song von Rowan G zusammen mit Nate Dogg. Da gibt's auch eine ganz witzige Story zu. Die Gesangs- und Rap-Spuren für die Nummer sind nämlich nicht in einem Studio mit ordentlicher Technik aufgenommen worden, nein, sondern in einem Kleiderschrank, weil die beiden das einfach spontan bei sich zu Hause gemacht hatten und es in so einem Kleiderschrank einfach nicht so viele Störgeräusche von außen gibt. Die Rohaufnahmen aus dem Schrank, die klangen am Ende dann auch so gut, dass sie nicht nochmal neu gemacht werden mussten. Und ich finde, das hört man im Song auch echt null. Finde ich total krass. Regulate ist das jetzt für euch.
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0: Cool and the Gang am späten Samstagabend. Jan, von dem Klassiker hier geht's einmal rüber zu frischer Musik vom britischen DJ Joel Corry. Der hat übrigens eine echt krasse Gewohnheit. Immer wenn er verreist, egal ob jetzt privat oder für Live-Shows, direkt nach der Landung geht's für den Guten ins Fitnessstudio. Das macht er wohl, damit sein Jetlag nicht zu heftig wird, wie auch immer er das schafft. Für mich heißt Jetlag ja immer, den ganzen ersten Tag nach der Ankunft todmüde sein und dann direkt nach dem Abendessen ins Bett fallen. Finde ich auf jeden Fall krass. Devotion ist das jetzt für euch von Joel Corry.
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1: Ich bin Tine Klimach. Die Waldbrände in Frankreich und Spanien haben eine Evakuierungswelle ausgelöst. Im Südwesten Frankreichs nahe Bordeaux wurden fast 170.000 Menschen evakuiert. Auch in Spanien mussten inzwischen rund 60.000 Menschen ihre Häuser verlassen.
2: In Bussen werden die Menschen aus dem Südosten der Region Madrid zu den Notunterkünften evakuiert. In einigen Ortschaften hat das Feuer auf die Häuser übergegriffen. Die spanische Regierung spricht von einer sehr komplexen Lage, die man bisher so noch nicht erlebt habe. Vor allem die kräftigen Windböen bereiten den Rettungskräften Sorgen. Mehr als 3.000 Feuerwehrleute sind im Einsatz und bekämpfen die Flammen aus der Luft und vom Boden. Die Europäische Union schickt 4 Löschflugzeuge zur Unterstützung. Aus Barcelona, Julia Macher.
1: CSU-Chef Markus Söder rechnet damit, dass sich der Wirbel um die Kabinettsumbildung in Berlin rasch legen wird. Er sagte bei RTL NTV, die Bundesregierung sei handlungsfähig und in den kommenden Tagen werde alles geregelt. Ähnlich äußerte sich Bundesforschungsministerin Dorothee Bär. Hintergrund ist die weiter offene Nachfolge von Verkehrsminister Patrick Schnieder, nachdem der zunächst vorgesehene Kandidat kurzfristig abgesagt hatte. Pakete, die schwerer sind als 23 Kilo, dürfen nicht mehr von einem Zusteller ausgeliefert werden. Das sollte von der Politik gesetzlich festgelegt werden, fordert der Logistikkonzern DHL. Diese Obergrenze nur für sich selbst will der Konzern aber nicht festlegen.
3: Schwere Pakete zu tragen ist schlecht für den Rücken, argumentiert DHL. Und Probleme damit seien der Grund für jede dritte Krankmeldung. Die Politik müsse sich dem Thema annehmen, weil DHL nicht mehr konkurrenzfähig sei, wenn die Regel nur intern eingeführt werden würde. Die Gewerkschaft Verdi stimmt zu und möchte 2 Zusteller sogar schon bei Paketen ab 20 Kilo. Andere Zustellunternehmen lehnen den Vorschlag ab und verweisen auf sowieso schon bestehenden Personalmangel oder drohende längere Lieferzeiten. Aus Berlin, Elisa Schuh.
1: Zum 150-jährigen Bestehen der Bayreuther Festspiele haben Intendantin Katharina Wagner und Bundeskanzler Friedrich Merz vor einem Rechtsruck in Politik und Gesellschaft gewarnt. Festspiele haben Intendantin Katharina Wagner

Shakira und Fußball, das ist inzwischen ja fast schon so wie, ja, Salz und Pfeffer. Das gehört einfach zusammen, ne? 2010 hatte sie mit Waka Waka ja schon einen der erfolgreichsten WM-Songs der letzten Jahrzehnte. Auch bei der letzten WM war sie wieder am Start mit dem Song Die Die. Es geht ums Starksein und Durchhalten. Ja, und die Message, die passt ja immer, ne? Nicht nur beim Fußball.

0: 12:30 am späten Samstagabend. Sarah Heinz ist hier und ich habe hier jetzt Musik vom Prototyp des Boygroup-Genres dabei. Die haben quasi den Grundstein gelegt für Gruppen wie Take That oder auch die Backstreet Boys. New Kids on the Block sind das mit Step by Step.
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0: Ich finde es ja schon spannend. Ne? Manchmal fangen wir bei Punkt A an und hören dann nicht bei B auf, sondern ja irgendwo ganz anders als ursprünglich geplant. Beim DJ Sonny Fodera war es auch so, zumindest was das Musikgenre angeht. Er ist groß geworden mit viel Soul und Blues, auch mal mit mehr Gitarre. Seine Mama hat nämlich total gerne Jimi Hendrix und Lenny Kravitz gehört. Dann ging es für Sonny Fodera als junger Teenie natürlich erstmal selbst an die Gitarre und er hat dann in einer kleinen Punkband gespielt. Das war dann aber doch nicht so sein Ding. Eine Zeit lang war er danach dann voll drin im Hip-Hop und im Rap. Danach ist er dann aber in die elektronische Musik eingetaucht und da ist er auch bis heute erfolgreich mit. Let Me Be In Your Arms ist das jetzt von ihm zusammen mit Lipjanka.
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2: Ich bin Tine Klimach. Der Christopher Street Day in Berlin ist abgebrochen worden. Nach ersten Angaben der Polizei soll ein Fahrzeug mehrere Menschen am Tiergarten angefahren haben, sagte Florian Naht von der Polizei Berlin beim Kurznachrichtendienst X.
3: Mutmaßlich ist hier ein Fahrzeug in den Park eingefahren, hat mehrere Personen angefahren, dabei offensichtlich auch verletzt. Deshalb gibt es hier jetzt mehrere Patientenbehandlungen durch die Berliner Feuerwehr im Bereich des großen Tiergarten. Wir fahren mit starken Kräften nach möglichen Tatverdächtigen und melden uns, sobald uns weitere Informationen vorliegen.
2: Was genau passiert ist, wie viele Betroffene es gibt, ist noch unklar. Der Bereich wurde großräumig abgesperrt. In der CDU gibt es weiter Kritik am Umgang von Bundeskanzler Friedrich Merz mit Verkehrsminister Patrick Schnieder. Nach Ex-Kanzleramtschef Peter Altmaier hat sich jetzt Christian Bäumler geäußert. Er ist der Vizevorsitzende der christlich-demokratischen Arbeitnehmerschaft.
4: Die Abberufung von Schnieder erwecke den Eindruck von Willkür, sagte Bäumler dem Handelsblatt. Eine Bundesregierung sollte nicht wie ein Feudalkönigreich geführt werden. Das beschädige auch das Vertrauen der Menschen in die Demokratie. Merz wollte den Verkehrsminister eigentlich schon entlassen, weil der vorgesehene Nachfolger aber kurzfristig absagte, ist das noch nicht passiert. Nun droht eine Hängepartie. Ex-Kanzleramtschef Altmaier hatte gesagt, der Umgang mit Schnieder mache ihn betroffen und werde weder dessen Person noch seiner Leistung gerecht. Aus Berlin, Thomas Brockt.
2: Wegen der schweren Waldbrände sind in Frankreich und Spanien inzwischen mehr als 250.000 Menschen in Sicherheit gebracht worden. Allein im Südwesten Frankreichs mussten nach Behördenangaben rund 170.000 Menschen ihre Häuser verlassen. Frankreich verstärkt die Löscharbeiten mit zusätzlichen Soldaten und Löschflugzeugen. In Spanien wurden rund 60.000 Menschen evakuiert. Nach dem sprunghaften Anstieg der Ölpreise infolge des Irankriegs sieht das Deutsche Institut für Wirtschaftsforschung die Versorgung in Deutschland und Europa weiterhin stabil. Aktuell sei die Versorgung mit Rohöl- und Mineralölprodukten wie Benzin und Diesel weiterhin gesichert, sagte DEW-Ökonomin Franziska Holz der Deutschen Presseagentur. Weil Deutschland und Europa Öl aus vielen verschiedenen Quellen bezögen, sei nicht mit einem großflächigen Lieferausfall zu rechnen.
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5: Mitternacht ist durch, das verschweigen wir aber mal kurz. Wir sind im Sonntag, aber wir verlängern einfach den Partyabend mit Fatboy Slim. Hier ist Right Here, Right Now. Ich bin Patrick Rickert. Schönen Abend. Right here.

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0: Ja, in den letzten Wochen, da lief um diese Zeit immer mal wieder noch Fußball, ne? Aber die Fußball-Weltmeisterschaft ist vorbei. Aber die deutsche Fußballnationalmannschaft, die hat einen neuen Trainer. Jetzt vorgestellt worden, Jürgen Kloppo-Klopp. Ist der Richtige? Was glaubt ihr?
1: Wenn er es nicht schafft, schafft es keiner.
2: Ich finde seine Ausstrahlung schon, allein wenn er am Rand steht, dass er auch den Spielern viele Anweisungen gibt, nicht so viel sitzt zum Beispiel.
3: Schlimmer kann es nicht werden.
4: Die letzten 10 Jahre war ja nichts, null.
5: Ja, der steht dafür, Teamgeist zu fördern und so eine Aufbruchstimmung zu erzeugen. Hat immer alle mit eingebunden, hat auch Spieler zu Leistungen gepusht, wo man nicht damit gerechnet hätte, dass sie zu solchen Leistungen fähig sind. Von daher der richtige Mann und zur richtigen Zeit.
0: Und Kloppo wird wohl der bestbezahlte Bundestrainer, ne? Sein Gehalt soll bei 10 Millionen liegen pro Jahr. Jogi Löw hatte 3 Millionen. Aber wer weiß, vielleicht ist das am Ende ja auch einfach nur die Inflation. Ja.

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1: Ich bin Tine Klimach. Am Rande des Christopher Street Day in Berlin ist ein Wasserlaster in eine Menschenmenge gefahren. Mindestens eine Person wurde dabei getötet. 14 weitere Menschen verletzt. Der CSD wurde daraufhin abgebrochen. Polizeisprecher Jörn Iflender sagte uns zum Tathergang.
2: Gegen 22 Uhr ist es so, dass heute nach ersten Ermittlungen hier ein Fahrzeug im Bereich der Linnéstraße in den Tiergarten gefahren ist und dabei mehrere Menschen verletzt hat. Und diese Menschen versorgen wir jetzt gerade hier gemeinsam mit der Berliner Feuerwehr. Und die Ermittlungen am Tatort, an dem Fahrzeug, was hier hinter uns im Tiergarten zum Stehen gekommen ist, an einem Baum, die laufen bereits. Und wir fahren auch im Umfeld hier mit Hochdruck nach möglichen Tatverdächtigen.
1: Berlins regierender Bürgermeister Kai Wegner spricht von einem Angriff auf unsere freie und weltoffene Gesellschaft. Nach einem friedlichen und bunten CSD wurde die Versammlung auf brutalste Art attackiert, teilte er mit. Die Waldbrände in Frankreich und Spanien haben eine Evakuierungswelle ausgelöst. Im Südwesten Frankreichs nahe Bordeaux wurden fast 170.000 Menschen evakuiert. Auch in Spanien mussten inzwischen rund 60.000 Menschen ihre Häuser verlassen.
3: In Bussen werden die Menschen aus dem Südosten der Region Madrid zu den Notunterkünften evakuiert. In einigen Ortschaften hat das Feuer auf die Häuser übergegriffen. Die spanische Regierung spricht von einer sehr komplexen Lage, die man bisher so noch nicht erlebt habe. Vor allem die kräftigen Windböen bereiten den Rettungskräften Sorgen. Mehr als 3000 Feuerwehrleute sind im Einsatz und bekämpfen die Flammen aus der Luft und vom Boden. Die Europäische Union schickt 4 Löschflugzeuge zur Unterstützung. Aus Barcelona, Julia Macher.
1: CSU-Chef Markus Söder rechnet damit, dass sich der Wirbel um die Kabinettsumbildung in Berlin rasch legen wird. Er sagte bei RTL-NTV, die Bundesregierung sei handlungsfähig und in den kommenden Tagen werde alles geregelt. Ähnlich äußerte sich Bundesforschungsministerin Dorothee Bär. Hintergrund ist die weiter offene Nachfolge von Verkehrsminister Patrick Schnieder, nachdem der zunächst vorgesehene Kandidat kurzfristig abgesagt hatte. Das Weiße Haus hat mit einem Song von Katy Perry einen TikTok-Clip unterlegt und damit den Superstar verärgert. Die US-Sängerin schrieb auf der Plattform X, sie sei entsetzt und wütend darüber, dass ihr Lied Fireworks als Hintergrundmusik für Aufnahmen von Militärschlägen verwendet worden sei. Sie habe dem nicht zugestimmt und sie wurde nicht gefragt. Sie billige das absolut nicht.
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4: 1 Uhr durch und zum Durchhalten spiele ich uns The Bowser, Magnetic, Patrick Rickert im Radio. Ein schönes Wochenende wünsche

0: Wir machen Party mit Tayo Cruz Hangover und wir machen Party mit Deichkind. Remi Demi, damit geht's durch das Wochenende.
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0: Und wenn ich mich so recht entsinne, ich glaube, deine Eltern sind auf einem Tennisturnier.

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1: Ich bin Tine Klimach. Hunderttausende Menschen haben in Berlin den Christopher Street Day gefeiert. Gegen 22 Uhr endete das Fest abrupt. Ein Fahrzeug wurde in der Nähe des Potsdamer Platzes in eine Menschenmenge gelenkt. Mindestens eine Person ist ums Leben gekommen, wie die Polizei mitteilte. 16 weitere Menschen wurden verletzt. Timo Reim ist für uns direkt am Tiergarten.
2: Es ist ein riesengroßes Waldstück im Grunde hier in Berlin, der Berliner Tiergarten, wo das Ganze passiert ist. Ein weißer Transporter, vanartiges Auto, ist in diesen Tiergarten reingefahren und hat die Menschen erwischt und zum Teil getötet. Ich habe hier gerade mit Augenzeugen gesprochen, die das tatsächlich mitbekommen haben. Daneben in der Nähe waren, sie haben es nicht gesehen, aber gesagt, es gab einen lauten Knall und dann Schreie. Und plötzlich war auch schon Polizei da und hat den gesamten Tiergarten hier evakuiert und alle Menschen raus begleitet. Und sie selber sagen natürlich auch, der Schock sitzt tief.
1: Danke, Timo Reim. Die genauen Hintergründe sind noch unklar. Der mutmaßliche Täter ist noch auf der Flucht. Nach der Kabinettsumbildung bittet der designierte Gesundheitsminister Carsten Lindemann um Einarbeitungszeit. Er habe einen Höllenrespekt vor der neuen Aufgabe, sagte er in einem Instagram-Post. Vor einem Jahr hatte er selbst Zweifel an seiner Eignung geäußert, was jetzt Debatten auslöst.
3: Es gärt in der CDU. Der Umgang des Kanzlers mit Verkehrsminister Schnieder sorgt für Kritik auch in den eigenen Reihen. Von Willkür ist die Rede. Ex-Kanzleramtschef Altmaier äußerte sich betroffen und wütend. Merz will Schnieder entlassen, bekam vom vorgesehenen Nachfolger aber kurzfristig eine Absage. Für Diskussion sorgt auch die Personalie Linnemann. Der CDU-Generalsekretär hatte zum Start der Regierung noch gesagt, Minister sein sei nicht sein Ding. Nun soll er Gesundheitsminister werden, spricht von einer anderen Lage und traut sich das auch zu. Aus Berlin, Thomas Brockt.
1: Wegen der schweren Waldbrände sind in Frankreich und Spanien inzwischen mehr als 250.000 Menschen in Sicherheit gebracht worden. Allein im Südwesten Frankreichs mussten nach Behördenangaben rund 170.000 Menschen ihre Häuser verlassen. Eine der größten Evakuierungsaktionen in der Geschichte des Landes. Frankreich verstärkt die Löscharbeiten mit zusätzlichen Soldaten und Löschflugzeugen. In Spanien wurden rund 60.000 Menschen evakuiert. Zum Sport. Der deutsche Radprofi Pascal Ackermann ist auf der Königsetappe der Tour de France ausgestiegen. Ackermann war sichtlich enttäuscht nach seinem Tour aus. Es habe heute einfach nicht gereicht, sagte er im ZDF. Tags zuvor hatte er sich noch verletzt.
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4: Guten Morgen, ich bin Patrick Rickert.